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0: Wolfi, was denn? Du musst mal den Sicherheitsdienst rufen.
1: Ich finde das nicht gut, dass irgendwelche wildfremden Menschen einfach ins Studio kommen können.
0: Hier ist irgendeine Frau.
2: Ihr seid albern.
0: Ich weiß nicht, wer das ist.
2: Nur weil ich ein bisschen nicht braun geworden bin im Urlaub,
3: bisschen?
2: Das hat gar nichts zu tun.
3: Bisschen? Du siehst aus, als wärst du 8 Wochen in der Karibik am Strand gelegen.
2: Gott, das wäre schön gewesen.
4: Könntest die Tochter von Roberto Blanco sein, Alter.

0: los?
1: Ihr seid albern, aber es muss bestimmt eine ganz furchtbare Zeit für euch gewesen sein.
2: Hilf mir nochmal. Tanja? Nee.
1: Noch ein Versuch.
0: Uschinella.
1: Auch nicht mit Tee.
2: Uschinella, sehr gut.
1: Ja. Mein Name ist Flora, ich bin auch wieder da. Guten Tag.
2: Stimmt, Flora.
0: Da ist sie wieder. Einen wunderschönen guten Morgen hier bei Star von Maximum Rock. Breakfast Club wieder komplett. Jedenfalls für die nächsten, inklusive heute, 3 Tage, bevor dann der große Bäumchenwechsel dich hier wieder weitergeht. Wie war dein Urlaub?
1: Viel zu kurz, wie das immer die typische Antwort.
2: Du warst 18 Wochen am Stück im Urlaub, das kann ja nicht so kurz gewesen sein.
1: Bin ja nicht Bianca.
0: Also bei uns war, wir haben eigentlich gedacht, du hast noch irgendwie für die 17 Jahre und ist dann praktisch direkt gleich in Rente.
1: Gut, dann tschüss.
0: Ja.
1: Wir sehen uns.
0: Apropos Tschüss. Tschüss geht's auch Richtung Brasilien. Habt ihr mitbekommen? Die sind rausgeflogen gegen Norwegen.
1: Oh, das habe ich ja vermisst. Alter,
2: obwohl der Schiedsrichter nach den offiziellen 7 Minuten nochmal 5 Minuten draufgepackt hat, um Brasilien noch irgendwie eine Chance zu geben.
0: Ja, vorhin, also wirklich richtig krass. Aber der größte Skandal, wie es ja bei Ditt mitbekommen hat, die Strafe des US-amerikanischen Stürmers wurde ausgesetzt. Er hat eine rote Karte bekommen wegen eines wirklich rotwürdigen Fouls. Ja, und die FIFA setzt die Strafe aus für Einspielsperre und gibt lieber anstelle dessen 1 Jahr Bewährung. Das ist ein Skandal.
2: Also sie dürfen das theoretisch. Skandal. Das Problem ist ja aber gar nicht, dass sie das machen, sondern dass vermutlich ein gewisser Herr angerufen hat und gesagt hat, ich möchte das nicht. Ich möchte, dass der spielt.
0: Ein Skandal.
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2: Ich würde da einfach gar nicht antreten, wenn ich der Spieler wäre.
0: Hashtag Korruption. Ich sag's euch. Unfucking fassbar. Aber bevor wir Flora gleich wieder in den ersten paar Minuten mit Fußball nerven, wünschen wir dir natürlich für einen schönen Montag. Komm gut rein in diesen, ja, in diese Woche. Und vor allen Dingen, richtig gute Musik haben wir jetzt gleich. Ich brauch jetzt einfach eine Runde Led Zeppelin. Ich weiß nicht, wie es euch geht.
2: Och, na gut.
0: Hier ist Whole Lot of Love. Schönen guten Morgen.

0: Lark and Poe Strike Gold hier bei Starf im Maximum Rock. Du hörst den Breakfast Club. Flora nach gefühlt 17 Jahren wieder
1: schön
0: da.
1: Wär's gewesen.
0: Ja.
1: Guten Morgen.
0: Sie ist mittlerweile volljährig. Sie kann jetzt mittlerweile auch.
1: Ich hab Bart Auto mittlerweile.
0: Fahren, Bart hat's auch. Ich möchte euch eine Dilemma-Frage stellen. Und bin sehr gespannt auf eure Antwort. Euer bester Freund, eure beste Freundin ist in einer Beziehung, ist verheiratet, ja, und alles läuft cool, alles ist easy und auf einmal bekommt ihr mit, dass der Partner, die Partnerin eures besten Freundes, eurer besten Freundin fremd geht. Ihr bekommt es mit, ja. Ihr seht es, ihr erwischt sie irgendwo in flagranti und ihr seht es. Würdet ihr es eurem besten Freund, eurer besten Freundin sagen?
1: Aber hallo.
2: Kommt drauf an, ob ich die Person bin, mit der fremdgegangen wird. Dann nicht.
0: Ja, okay. Aber ja, gut, okay.
2: Also, spricht glaube ich nichts dagegen, ist, also wenn man einen besten Freund hat, beste Freundin, klar sagt man es der Person, warum denn nicht?
1: Wenn es andersrum also, wäre, da finde ich, könnte man argumentieren.
0: So, und da sind wir jetzt beim Punkt. Wenn euer bester Freund oder eure beste Freundin fremdgeht, würdet ihr es der Partnerin sagen oder dem Partner?
1: Kommt drauf an, in welcher Beziehung ich zu der stehe. Wenn ich auch mit der befreundet bin, vielleicht. Ansonsten ist also das nicht mein Bier, würde ich sagen.
2: Ja, da bin ich relativ bei Flo. Also, nee, in erster Linie nicht. Da gibt es ja schon noch eine Gewichtung von Freundschaften. Das muss man da ja schon akzeptieren.
0: Euer bester Freund, ihr kennt euch seit 20 Jahren. Der ist seit 19 Jahren mit der Dame, mit dem Herrn zusammen. Ja, also ihr seid praktisch seit 19 Jahren, seid ihr unzertrennlich alle Mann. Aber euer bester Freund, eure beste Freundin ist euer bester Freund, eure beste Freundin. Und immer geht der fremd. Bei dem anderen, andersrum würdet ihr sofort hingehen und würdet sagen, ey, pass mal auf, ey, er oder sie geht fremd. Wenn der aber fremd geht, dann stehst du auf immer da. Ich habe mich gestern ein bisschen mit meiner Frau, also um gleich vorweg
1: zu nehmen. Wer ist fremdgegangen?
0: Ich bin nicht fremdgegangen. Okay, das ist keiner fremdgegangen. Das ist rein hypothetisch. Aber andersrum überlegt man doch, weil ich habe auch gesagt, wenn mein bester Freund fremdgegangen wäre und dann hat sie gesagt, ja, würdest du dir denn sagen? Auf gar keinen Fall. Nicht mit einer Silbe, würde ich sagen. Dann würde ich sagen, spannend. Du.
1: Der Mantel des Schweigens wird darüber gelegt.
0: Aber wenn es andersrum wäre, würde ich sofort verpfeifen.
1: Alte Petze.
2: Ja, ist schon interessant, dass man da unterscheidet. Also zumindest wir drei erstmal, ne?
0: Wie sieht's bei dir aus? 0800 03 03666. Die Dilemma-Frage. Bin ich gespannt. Wer würde hier wen verpfeifen?
1: Ich würde euch alle beide verpfeifen.
0: Nein, war mir sowieso klar.

Wer A sagt, muss auch Scream sagen. Oder so ähnlich. Ice Nine Kills haben wieder zugeschlagen und mal eben den Titelsong zum Soundtrack von Scream 7 geliefert. Und genau den gibt's jetzt auf der Star FM Playlist. Hier sind Ice Nine Kills mit Twisting the Knife.

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3: Im Studio Michael Bottlick. Gute Nachricht zum Wochenstart. Die S-Bahn fährt im Südosten wieder. Altglienicke, Schöneweide und Baumschulenweg sind nach 3 Wochen wieder am Netz. Aber die nächsten Bauarbeiten lauern schon. Mehr von Jan Seifert.
4: Diese Woche nochmal auskosten, dass die S-Bahn rollt. Zum Start der Sommerferien werden etliche Linien zu Großbaustellen. Gleich ab 10. Juli zwischen Bornholmer Straße und Schönholz. Das dauert dann bis Mitte August. Zwischen Karow und Bernau wird bis Ende Juli gebaut und im August dann nochmal auf der Ringbahn zwischen Hermannstraße und Tempelhof und leider auch wieder im Südosten. Ab 18. August heißt es zwischen Schöneweide, Treptower Park und Neukölln dann wieder. Dieser Zug endet hier, Weiterfahrt im Ersatzverkehr.
3: 4 von 10 Beschäftigten in Deutschland glauben nicht, ihren Job bis zur Rente durchhalten zu können. Das geht aus einer neuen DGB-Auswertung hervor, über die die Funke Mediengruppe berichtet. Besonders betroffen sind Pflegekräfte, Handwerker und Erzieher. DGB-Chefin Fahimi fordert, die Politik dürfe diese Realität nicht länger ignorieren.
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3: Norwegen hat eine Sensation bei der Fußball-WM geschafft. Die Skandinavier haben Rekordweltmeister Brasilien im Achtelfinale mit 2:1 besiegt und stehen damit zum ersten Mal überhaupt in einem WM-Viertelfinale. Und Jude Bellingham hat England ins WM-Viertelfinale geschossen mit einem Doppelpack in unter 2 Minuten. Die Three Lions haben Mexiko im legendären Aztekenstadion 3:2 bezwungen, sogar in Unterzahl. Kane hat per Elfmeter sein 6. Turniertor gemacht und im Viertelfinale trifft England jetzt auf Norwegen mit Erling Haaland. Soweit das Neueste aus dem Star-FM News Center.
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5: Einen wunderschönen guten Morgen hier im Breakfast Club. Wieder vereint, Flo hat ihre Hochzeit am Wochenende erfolgreich im Madison Square Garden über den Tisch gebracht und ist jetzt wieder da.
6: Dann wäre ich nicht wieder
5: kleine
6: da. Wenn
5: Taylor Swift-Anspielung.
6: Wenn das meine Hochzeit gewesen wäre, dann hättet ihr mich hier heute nicht gesehen. Aber schönes Wetter haben wir. Aktuell 14 Grad in Wannsee, in Weißensee und in Heiligensee. Höchstwerte heute dann 18 Grad. Dazu ist es zumindest am Vormittag noch freundlich. Dann ab Nachmittag gibt es aber auch den einen oder anderen Schauer. Morgen etwas wärmer, 20 Grad erreichen wir. Bis zu 22 Grad sind drin. Da ist es auch größtenteils grau. Aber auch vereinzelte Schauer wieder mit dabei am Nachmittag und übermorgen am Mittwoch, da wird es dann wieder sonnig. Vorsichtig bitte auf der 115 Richtung Dreieck-Nutetal, Richtung Dreieck-Funkturm zwischen Dreieck-Nutetal und der Ausfahrt Samund haben wir einen Liegenbleiber auf dem Verzögerungsstreifen und bitte vorsichtig auf der A2 Richtung Hannover zwischen Brandenburg und Ciesa einen Liegenbleiber auf dem Standstreifen. Es blitzt in Gesundbrunnen auf der Behmstraße, in Waltersdorf auf der Berliner Straße und es hat sich noch ein Star Ranger gemeldet.
7: Einen wunderschönen guten Morgen. Auf in die neue Woche. Und auf dem östlichen Berliner Ring steht immer noch der Tetrapack in der Ausfahrt Freien Brink. Richtung Dreieck Spreeau. 80, wie gesagt. Haut rein, schöne Woche. Ja, und Flo, schön, dass wir da bist bei den beiden Klopsköppe. Wischst du wieder auf?
6: Vielen Dank, Star Ranger. Danke, gute Fahrt noch.
8: Ah, können wir weitermachen?
3: Das war's. Mhm.
6: Es wird repariert an einem Signal in Bellevue, deswegen bei der S3, S5, S7, S75 und S9 die ein oder andere Verspätung und Einschränkungen. Ansonsten, wenn du noch was entdeckt hast, gerne her damit, am besten per Sprachnachricht an die 0800 0303 666.
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8: Einen wunderschönen guten Morgen, Breakfast Club, wieder komplett, Wolf hier am Start, mein Name ist Chris und warte mal, wie war's?
6: Flora heiße ich.
8: Flora,
6: guten
8: ist,
6: Tag.
8: Ist richtig.
5: Flora.
8: Nach diesen 17 Jahren, die du jetzt weg warst, muss ich mich erst wieder dran gewöhnen.
6: Ich weiß, dass ihr mich schwer vermisst habt, aber es ist okay, ich bin ja wieder da.
5: Ja, die einen sagen so.
8: Ein Glück.
5: Die anderen, naja.
8: Schön, dass ich wieder da bin, würde Thomas Franke wieder sagen. Aber gut, es ist Feel Good Monday und Feel Good Monday heißt, wir machen heute mal einen auf richtig gute Laune und bringen dich zu Lenny Kravitz.
5: Die Mann, der noch sexier aussieht als wir zwei, Chris. Zwei Konzerte stehen an in Deutschland und wir haben die Free Tickets und die kriegst du immer, wenn wir uns ein Taxi für Lenny bestellen. Also einfach mal im Programm drauf achten, wenn wir uns ein Taxi bestellen zwischen zwei Songs, dann anrufen und die Nummer jetzt schon mal gerne aufschreiben.
8: 0800 0303 666, deine Nummer ins Glück, wenn du zu Lenny Kravitz willst.

0: An einem Feel Good Monday sind wir alle shiny happy people. Das waren R.E.M. hier bei A Star for Maximum Rock, hier bei deinem Radiosender des Vertrauens. Schön, dass du wieder mit am Start bist.
1: Morgen.
0: Ja, Flora Flörchen ebenfalls auch wieder am Start. Und auch am Start sind neue Songs für die Rock Top 30.
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3: Du bestimmst im Maximum Rock, wählst neue Songs rein in die Playlist. Ganz einfach rockgapstarfm.de, mal auf Musik, Rock Top 30 klicken. Da kannst du interaktiv mit dabei sein und zum Beispiel eben auch die neue von Kissin Dynamite in den Ring schmeißen. Glory Days heißt das gute Stück. Neue Single der schwäbischen Hardrock-Band. Am 18. September ganz frisch angekündigt. Ein neues letztes Album mit dem aktuellen Sänger.
0: Genau, Hannes Braun hat sich ja eigentlich mehr oder weniger von dieser ganzen Sache verabschiedet. Er sagt, pass mal auf, es gibt hier irgendwie kein Beef, aber ich brauche jetzt einfach mal irgendwie so eine Pause und wollte eigentlich da jetzt nicht mehr so ein bisschen mit dabei sein. Wollte eher so in den Hintergrund rücken und so Produzententätigkeiten machen und solche Sachen alles. Aber die Fans, die Rock-Community hat sich da gemeldet und gesagt, nein, das geht so nicht. Wir brauchen das mindestens nochmal ein allerletztes Album und das, wie gesagt, kommt dann jetzt am 18. September raus. Ein Song davon heißt Glory Days.
3: Den werden wir jetzt hören, den wird es dann sicherlich auch bei den drei großen Abschiedskonzerten im Herbst geben. Sie spielen in Hamburg, Köln und warum auch immer Neu-Ulm und da kann man sie auf jeden Fall noch live bestaunen und ich gehe einfach mal davon aus, Glory Days passt natürlich vom Thema und so weiter, den werden sie dann auch direkt rein auf die Setlist packen.
0: Also viel Spaß, hier sind Kiss and Dynamite, Glory Days hier bei Star von Maximum Rock.

0: Das war deine neueste Neuvorstellung für die RT30, für die Rock Top 30, die du reinvoten kannst. Einfach auf starfm.de gehen, Kissing Dynamite mit Glory Days und schick gerne mal Feedback an die 0800 0303 666, wie dir denn der gute Schinken gefallen hat.
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0: Can I Play With Madness? Das waren Iron Maiden hier bei Starfam Maximum Rock. Ob Iron Maiden einen Merch-Pop-Up-Store machen, weiß ich gar nicht. Na gut, die haben ja ihre Lemmy-Dive-Bar, die sie überall mit hinschleppen. Da werden sie wahrscheinlich auch exklusive Merch aufbauen oder verkaufen. Denn es ist soweit für alle System of a Down-Fans. Es ist unsere Woche. Endlich geht's los.
1: Machen wir eigentlich einen Breakfast Club-Ausflug, weil wir alle drei hingehen werden am Mittwoch?
2: Ich bin nicht da.
0: Ich wollte gerade sagen, Flora ist glaube ich nicht dabei.
2: Hab mir kein Ticket mitgekauft, sorry.
1: Das wäre so ein schönes Team-Event gewesen, wir wären als Runde zusammengewachsen.
2: Ich versuche irgendwo über den Zaun zu springen, wird schon gehen.
0: Mittwoch ist es soweit, am Mittwoch gibt's das erste Konzert in Berlin und am Freitag dann in Düsseldorf. Ich werde bei beiden dabei sein, freue mich richtig. Und du kannst jetzt, wenn du schon richtig hyped bist, natürlich auch schon dein exklusives Merch kaufen, denn es gibt einen Fanstore, so einen Pop-Up-Fanstore, und zwar, glaube ich, in Charlottenburg.
2: Bismarckstraße 103 ist der anzutreffen.
0: Danke, Flora. Da kann man exklusives Merchandise kaufen, limitierte Vinyl und so weiter und so fort. Und mittlerweile ja so ein Riesending geworden, diese Pop-Up-Stores, oder? Ich glaube, in meinem Empfinden war Rammstein die erste Band damals gewesen.
2: Mit dem Kiosk.
1: Sind die alle nachgezogen. Dann, ja, genau.
0: Metallica dann am Start gewesen und jetzt das System of a Down hat natürlich alles irgendwie seine Vor- und Nachteile. Also Nachteil natürlich dieses mega Anstellen, da irgendwie mehrere Stunden. Aber ich weiß gar nicht, ich glaube...
2: Hier steht, Walk-ins sind willkommen. Wegen des hohen Andrangs wird Fans jedoch empfohlen, sich vorher anzumelden. Also du kannst hier so über irgendeine Ticketseite auch einen Slot für diesen...
0: Das wäre jetzt meine Frage gewesen, auch an alle Leute da draußen. 0800 03 03 666 kann man sich da auch Side-Slots buchen, für alle die schon mal da waren. Aber du kannst da natürlich auch richtig hart Geld latzen, ne? Mhm.
1: Ich versuche gerade einen Zeitschlag zu buchen, funktioniert bei mir überhaupt nicht.
0: Okay, ne, das ist ja. Ich habe letztens ein Video gesehen von einem Vater mit seinem Sohn, der hat irgendwie bei Metallica 800 Euro ausgegeben für Hoodies, Shirts, Caps. Krass. Und so weiter alles. Aber ist eine zusätzliche Einnahmequelle, ne? Muss man ja natürlich sagen. Bin sehr gespannt, wie sich die Sache weiterentwickelt. Ist natürlich auch schön, man muss es nicht vor Ort kaufen, also muss da nicht mit deinen Platten und mit deinen CDs und Plakaten irgendwo rumstehen. Aber
2: wird aber ja auch im Olympiastadion dann diese Pop-Ups geben und die sind auch bis nach dem Konzert noch geöffnet. Also wenn du Bock hast, kannst du auch nach dem Konzert dann deine Sachen noch kaufen.
0: Pop-Up-Merch-Store, dein Ding, ja oder nein? Mit Slot, ohne Slot, kann man das überhaupt machen? Deine Meinung gerne zu uns ins Studio.
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2: Im Studio Michael Bottlick. Gute Nachricht zum Wochenstart. Im Berliner Südosten rollt die S-Bahn wieder. Altklinike, Schöneweide und Baumschulenweg sind nach 3 Wochen zurück am Netz. Die Freude wird aber nur kurz anhalten.

0: Jetzt ist der Südosten wieder dran. In Berlin gibt es in 2 Tagen Zeugnisse und nicht jede Note macht glücklich. Für alle, die mit den Ergebnissen hadern, hat die Bildungssenatorin das Sorgentelefon bis 18 Uhr verlängert. Schüler und Eltern können sich dort dann am Mittwoch von 13 bis 18 Uhr beraten lassen.
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0: Am 1. Jahrestag der großen Oasis Reunion haben die Gallagher-Brüder Details zur kommenden Band-Doku bekannt gegeben. Der Film soll Don't Look Back in Anger heißen und im September weltweit in den Kinos laufen. Im Anschluss ist die Doku dann beim Streamingdienst Disney Plus zu sehen. Soweit die Star FM Schlagzeilen. Ausführliche Nachrichten bei Star FM wieder in einer halben Stunde.
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2: Ich habe ganz kurz überlegt, ob wir uns auch Schulnoten geben sollten, aber ich glaube, das wird in Eskalation enden oder so. Wunderschönen Morgen, willkommen hier im wiedervereinten Breakfast Club. Flo ist nach 37 Wochen Urlaub wieder zurück.
3: Es wird ja immer mehr. Das gibt ja eins. Gefühlt. In Urlaub nehmen. 14 Grad, die aktuellen Temperaturen für Kreuzberg, Pankow und Potsdam. Höchstwerte heute dann auch gar nicht mehr so viel mehr. 18 Grad bekommst du. Damit ist es am Vormittag noch recht freundlich und trocken. Richtung Nachmittag dann aber der ein oder andere Schauer mit dabei. Morgen wird es etwas wärmer, bis zu 22 Grad. Ist aber größtenteils grau und auch am Nachmittag wieder der ein oder andere Schauer mit dabei, bevor es übermorgen am Mittwoch wieder schöner wird. Es ist recht ruhig, außer auf der 100 Richtung Wedding. Vom Kreuz Schöneberg hat sich ein Stau gebildet. 10 Minuten brauchst du da mehr. Bis Donnerstag hast du hier nur 2 Fahrstreifen zur Verfügung. Es blitzt in Charlottenburg, Kaiser-Friedrich-Straße. Dann hat Starranger Dackel gemeldet. Es steht einer im östlichen Ring im Dreieck Spreeau. Und in Waltersdorf, Berliner Straße, blitzt es ebenfalls. Wird ein Signal referiert, deswegen bei der S3, S5, S7, S75 und S9 Einschränkungen und die S3 fährt nur zwischen Erkner und Spandau. Wenn du sonst noch was hast, gerne her damit, am besten per Sprachnachricht, das geht unter der 0800 0303 666.
2: Vielen Dank an alle Starranger, kommt gut durch, habt einen wunderbaren Start in diesen Montag, den wir jetzt mit richtig schönem Maximum Rock zelebrieren. Wir sind die Broilers, Best aller Zeiten.

0: Evanescence, Who Will You Follow, hier bei Star von Maximum Rock Breakfast Club, wieder komplett. Flora Flörchen ist auch wieder
1: Morgen. Am
0: Start und am Start natürlich auch an diesem Montag.
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0: Ja, wie jeden Tag darfst du natürlich bestimmen, welchen Song wir als letztes spielen. Wir geben dir wieder zwei zur Auswahl und heute am Feel Good Monday von Lenny Kravitz dreht sich natürlich alles um Lenny Kravitz Songs.
3: Und ich habe mir da den meistgespielten Lenny-Song live rausgesucht, also der bei jedem Konzert läuft, da kommt man nicht vorbei, weil es auch der absolute Fanliebling ist, ist emotional, kraftvoll, Power drin, alles drin und er hat ja auch das Lenny Kravitz-Motto schlechthin drin, seine wichtigste Message, die ihm am meisten am Herzen liegt. Let Love

Auf jeden Fall ein richtig cooler Song. Ich habe mir da einen Song ausgesucht. Ich weiß gar nicht, ob der überhaupt schon mal auf einem Lenny Kravitz Konzert gespielt wurde. Aber kann durchaus möglich sein. Ich habe nämlich mehr oder weniger ein Cover rausgesucht. Kein Lenny Kravitz Original. Ich wollte da mal einen etwas untypischeren Weg gehen. Denn er ist auch wahrscheinlich ein großer Beatles-Fan, beziehungsweise auch ein großer John Lennon-Fan und hat Cold Turkey vom einzigartigen John Lennon gecovert in einer unnachahmlichen Art und Weise.

0: Ja, und somit haben wir mehr oder weniger schon zwei Legenden, denn zur gleichen Zeit hier bei uns auf dem Äther, nämlich Lenny Kravitz und John Lennon. Cold Turkey, du kannst für C abstimmen.
1: 1990, auf der Tour hat er ihn 6-mal live gespielt.
0: Guck mal einer an, siehste? Vielen Dank fürs Nachgucken.
2: Deine Stimme an die 0800 0303 666.

0: Ey, Taxi! Einmal zu Lenny K, bitte.
1: Wohin willst du?
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0: Achso, Entschuldigung, einmal zu Lenny Kravitz.
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0: Freunde dürfen ihn natürlich Lenny K nennen.
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0: Einen wunderschönen guten Morgen hier, du hast Star FM Maximum Rock Breakfast Club endlich wieder vollzählig vereint. Das feiern wir gleich mal mit dem Feel Good Monday und Free Tickets für Lenny Kravitz. Immer dann, wenn wir uns im Programm zwischen zwei Songs ein Taxi rufen, wirst dann schon wissen, was gemeint ist, dann anrufen 0800 0303 666.
1: Oftmals ruft man sich ein Taxi, wenn man von seiner Liaison, von seiner Affäre irgendwohin nach Hause fährt oder dann halt doch nicht. Denn heute die große Dilemma-Frage. Hab gestern eine Unterhaltung mit meiner Freundin darüber geführt, wenn dein bester Freund, deine beste Freundin fremd geht, beziehungsweise wenn die Person, mit der er zusammen ist, fremd geht und du davon weißt, würdest du es ihm oder ihr sagen? Wir waren uns einig, sofort. Ja.
0: Ja.
1: Aber andersrum. Würde man das auch tun? Fragezeichen.
2: Und da kommen die ersten Nachrichten rein. Der Sven hat sich gemeldet, schreibt, als ihr fremdgegangen wurde, habe ich es ihr gesagt. Und wenn sie fremdgegangen ist, habe ich ihr den Kopf gewaschen und sie nach dem Grund gefragt. Finde es auf beiden Seiten nicht großartig. Ja.
0: Gut, das heißt, er hat das volle Paket bekommen.
1: Ja. Also ich muss sagen, ich finde beides auch nicht gerade geil. Ja. Aber im Endeffekt bestätigt er ja doch das, was ich zum Beispiel machen würde. Nämlich, wenn mein bester Freund fremd gehen würde, würde ich es der anderen Partei sozusagen nicht erzählen.
2: Und wenn du wirklich gut mit ihr auch befreundet wärst?
1: Ja, Bruder vor Luder. Es tut mir leid, der alte Spruch, auch wenn ich da jetzt gleich wieder Shitstorm und Schelte für kriege, wenn das andersrum wäre, wenn es eine beste Freundin wäre, würde ich es auch nicht machen, davon mal abgesehen. Aber da gibt's dann bei mir auch eine Unterscheidung, obwohl das vielleicht auch nicht richtig ist.
0: Ich glaube, ich würde ihr sehr nahelegen, in einem ernsten Gespräch es ihm selbst zu sagen, was ich sonst selber machen würde.
2: Und es auch vielleicht einfach sein zu lassen.
1: Mhm. Also das ist natürlich die erste Prämisse. Aber du würdest deinen besten Freund, ja, würdest du denn in die...
0: Ratschlag würde ich ihm schon geben, sagen und nicht, dass er es verheimlichen soll. Aber muss es selber machen.
1: Ah ja, aber du hast doch eben gerade hast du dann noch gesagt, du würdest ihm mal herzlichen, das selber zu sagen, ansonsten musst du es machen.
0: Ja.
1: Ja, also würdest du ihn verpfeifen.
0: Druckmittel quasi.
2: Du würdest also deinen besten Freund erpressen.
0: Nee, würde ich nicht, aber ich würde es ihm halt so nahelegen, dass er es selber macht.
1: Ja. Naja, gut. 0800 0303 666. Wie ist deine Meinung dazu? Würdest du ihn verpfeifen? Ja oder nein? Wie würdest du die Sache handhaben? Bin ich mal gespannt. Die Dilemma-Frage heute an diesem Montag.
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7: Im Studio Michael Bottlick. Saubere Sache, die Berliner Stadtreinigung reinigt ab sofort 100 weitere Parks und Spielplätze in der Hauptstadt. Benjamin Herrmann.
8: Zigarettenscherben und auch Spritzen gehören zu den Dingen, die die BSR immer wieder auf den Kinderspielplätzen der Hauptstadt findet. Mit der Erweiterung sollen noch mehr von ihnen wieder zu Familien- und vor allem kinderfreundlichen Orten werden. Gleiches gilt auch für Parks. Die Reinigung umfasst jetzt rund 13% aller Berliner Grünanlagen. Die Bezirke sollen sich dadurch außerdem deutlich stärker auf die gärtnerischen Aufgaben konzentrieren können.
7: Der Mangel an Bus- und Lkw-Fahrern könnte sich in den kommenden Jahren deutlich verschärfen. Der Grund ist eine große Zahl bevorstehender Renteneintritte. Darauf weist eine Studie des Kompetenzzentrums Fachkräftesicherung hin. Thomas Pleskin.
9: Bis 2041 scheiden laut der Studie rund 200.000 Brummifahrer und mehr als 60.000 Busfahrer altersbedingt aus dem Berufsleben aus. Schon heute kommt es im Nahverkehr wegen fehlenden Personals zu Fahrplanänderungen. Experten warnen, dass sich die Engpässe weiter verschärfen könnten. Sie empfehlen deshalb unter anderem, für ältere Beschäftigte die Jobs attraktiver zu machen, damit sie länger im Beruf bleiben, zum Beispiel mit flexibleren Arbeitsbedingungen.
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7: Norwegen hat eine Sensation bei der Fußball-WM geschafft. Die Skandinavier haben Rekordweltmeister Brasilien im Achtelfinale mit 2:1 besiegt und stehen damit zum ersten Mal überhaupt in einem WM-Viertelfinale. Und Jude Bellingham hat England ins WM-Viertelfinale geschossen mit einem Doppelpack in unter 2 Minuten. Die Three Lions haben Mexiko im legendären Aztekenstadion 3:2 bezwungen, sogar in Unterzahl. Harry Kane hat per Elfmeter sein 6. Turniertor gemacht und im Viertelfinale trifft England jetzt auf Norwegen mit Erling Haaland. Soweit das Neueste aus dem StarFM News Center.
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0: Wunderschönen guten Morgen Berlin, wunderschönen guten Morgen Brandenburg. Wir sind wieder completo tutto alle da. Flora, nach 4 Jahren im Urlaub, heute endlich wieder am Start.
2: Sei gespannt, wie lang mein nächster Urlaub sein wird. Dazu 15 Grad in Tempelhof, in Grunewald und in Falkensee. Bisschen wärmer wird es heute noch. Höchstwerte heute liegen bei 18 Grad. Dazu ist der Vormittag noch trocken. Richtung Nachmittag gibt es aber den ein oder anderen Schauer. Morgen wird es etwas wärmer, über 20 Grad bekommen wir. Dazu ist es aber auch größtenteils grau und auch morgen immer wieder vereinzelte Schauer am Nachmittag, bevor es dann übermorgen am Mittwoch wieder etwas sonniger wird. Gute Nachrichten, technische Störung zwischen Treptower Park und Sonnenallee wurde behoben. 100 ist wieder für den Verkehr freigegeben und der Stau baut sich ab. Dafür bitte vorsichtig auf der A13 Richtung Schönefelder Kreuz. Zwischen Klettwitz und Großreschen liegt ein totes Tier auf dem linken Fahrstreifen, also hier bitte vorsichtig. Es blitzt in Gesundbrunnen auf der Behmenstraße in Schöneiche auf der Frankfurter Chaussee und es hat sich noch eine Starrangerin gemeldet.
10: Morgen, B1 zwischen Neuenhagen und Hoppegarten, Stadt einwärts, mobiler Blitzer, sehr versteckt.
2: Dankeschön Daniela, dir noch eine gute Fahrt. Bei den Öffis hat sich Öffi-Ranger Andreas gemeldet. Er hat geschrieben, eine Meldung von der M8, M18 und 37. Die ist unterbrochen zwischen Allee der Kosmonauten Rienstraße und Siegfriedstraße. Es gibt aber Busse als Ersatz. Ansonsten, wenn du noch was auf den Straßen entdeckt hast, dann melde dich gern, am besten per Sprachnachricht. Die Nummer dafür ist die 0800 0303 666.
3: Danke, Flo. 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
1: Einen wunderschönen Montagmorgen hier bei StarFM Action Rock. Breakfast Club ist komplett und ich glaube, hier wurde ein oder andere Taxi bestellt, denn die Leute rasten aus, weil sie wollen hierhin.
0: Kravitz live 2026, eines der ganz großen Jahreshighlights und Flo noch ganz fleißig dabei, alles zu sortieren, ehe wir dann gleich hören, wer schon mal mit dabei sein wird, aber selbst wenn es jetzt nicht geklappt hat, hey, den ganzen Tag deine Free-Tickets für die Deutschlandkonzerte von Lenny Kravitz.
1: Hier sind die Red Hot Chili Peppers, Can't Stop, hier bei Star von Maximum Rock, hier

0: Queen war also Headlong hier bei Star FM Maximum Rock an diesem Feel Good Money. Schön, dass du am Start bist. Schön, dass du beim Seppen vielleicht hängen geblieben bist. Und wenn du beim Seppen hängen geblieben bist, bleib ruhig hier. Bei uns kriegt man nämlich richtig gute Tickets.
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0: Ja, und für welches Konzert? Na klar, für den hier.
2: Meine Ohren klingeln, die Leitungen tun es auch und die Dominique ist jetzt dran. Hi, guten Morgen.
3: Guten Morgen.
2: Du hast also den Cab Driver im Radio gehört, ja?
3: Genau.
2: Also möchtest du gerne, wie Chris sagen würde, Lenny Kay mal live erleben?
3: Ja, sehr, sehr gerne.
2: Hast du schon mal oder wäre das erste Mal?
3: Ich habe ihn letztes Jahr das erste Mal gesehen und fand ihn so gut, dass ich gerne mit meiner Besten dieses Jahr hin würde.
2: Hat die denn Lenny Kay schon mal gesehen?
3: Ich glaube nicht.
2: Dann wird es allerhöchste Eisenbahn, dass auch sie angefixt wird, meinst du?
3: Ja, das glaube ich auch.
0: Schön beide, ich seh euch beide schon irgendwie da stehen mit so einem Gläschen in der Hand, schmachtend nach vorne. Ja, gute. Ich meine, der ist ja über 60.
2: Der ist.
0: Absolute Sahneschnitte noch, ne? Wirklich? Muss man schon sagen.
2: Kann man sagen.
0: Aber gut, dann würde ich sagen, Dominique, dann bist du mit dabei, kannst deine Beste anrufen und kannst sagen, dass ihr zu Lenny Kravitz geht, alright?
3: Ja, super, vielen Dank, ich freue mich.
0: Ja, sehr gerne. Und für dich da draußen, nicht verzagen, nicht traurig sein, denn heute ist Feel Good Monday und nicht irgendwie Feel Good Breakfast Club. Wir haben natürlich Tickets für dich den ganzen Tag.
4: Ab sofort wieder Ohren gespitzt. Immer dann, wenn wir das Lenny Kay Taxi rufen zwischen zwei Songs, dann anrufen die 0800 0303 666.

0: Schönen guten Morgen hier, Star FM Maximum Rock, dein Begleiter, um richtig gut reinzustarten in diesen Montag, gleich mit noch richtig feinem Rock von Linkin Park, Mando Diao und so weiter. Aber davor ein ganz wichtiger Hinweis, denn das nächste Party-Highlight steht an.
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2: Aber man muss ja sagen, all die Bands, die du gerade aufgezählt hast, bekommst du an diesem Tag natürlich auch von mir geliefert. Die besten Tracks zum Updancen, denn wir feiern wieder auf der Dachterrasse vom Now Berlin. Und wirklich jedes Mal, wenn wir da oben sind, immer eine richtig geile Party. Mich würde ja mal interessieren, wann ihr euch vielleicht auch mal dahin bewegt, um mit uns eine Runde zu feiern.
3: Tatsächlich meinte mein Freund im Urlaub noch zu mir, weil da war ja gerade diese sehr heiße Beach Rooftop Party Edition. Ja. Und er so, warum waren wir eigentlich noch nie da? Das sieht immer so spaßig aus.
2: Siehst du, dein Freund also, weiß Bescheid.
3: Ja, der weiß, was gut
2: der
3: ist.
2: Der weiß, was gut ist. Also, kommst du jetzt am 18. Juli?
3: Na sicher.
2: Das hast du beim letzten Mal auch gesagt und bist ja nicht
3: dann
2: gekommen.
3: Dann war ich aus Versehen im Urlaub. Wer weiß,
2: nein,
3: was jetzt...
2: davor meine ich noch. So,
3: irgendeine Ausrede gibt's da. Immer, aber nicht für dich. Also sicher dir deine Tickets jetzt auf starfm.de und in deiner StarfM-App.
2: Und falls du sagst, Mensch, ich möchte sowieso eigentlich noch... irgendwie nicht gleich danach nach Hause, musst du auch nicht, weil du kannst sogar direkt da schlafen, denn es gibt nämlich auch noch einen Link, wo du dir eins der Zimmer, die um diese Dachterrasse herum liegen, mieten kannst. Du kannst praktisch dann auch nochmal aus deinem Zimmer Party machen, wenn du so willst. Kannst die ganze Sache mal von oben angucken und dann trifft man sich vielleicht abends nochmal in der Bar, trinkt nochmal einen Gin Tonic zusammen und lässt die ganze Sache ausklingen. Rooftop Party im Now Berlin und es wird wieder eine richtig geile Sache. Ich weiß gar nicht, also richtig seriös ist es ja mal nicht, aber haben wir schon mal aufs Wetter geguckt für den 18. Juli.
3: Das man ist kann ja noch ein bisschen noch weit sehr hin.
2: Naja, bis dahin kann man ja schon mal gucken. Meine App sagt an, 18. Juli, 27 Grad, 13 Stunden Sonne. So, haben
0: meine
2: wir jetzt bestellt.
0: 28.
2: Naja, das ist doch voll in Ordnung. Also, Rooftop Party, sichere jetzt deine Tickets.

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4: Im Studio Michael Bottlick. Gute Nachricht zum Wochenstart. Im Berliner Südosten rollt die S-Bahn wieder. Altklinike, Schöneweide und Baumschulenweg sind nach 3 Wochen zurück am Netz. Die Freude wird aber nur kurz anhalten. Ab dem 10. Juli starten die nächsten Großbaustellen und ab dem 18. August ist der Südosten wieder dran. In Berlin gibt es in 2 Tagen Zeugnisse und nicht jede Note macht glücklich. Für alle, die mit den Ergebnissen hadern, hat die Bildungssenatorin das Sorgentelefon bis 18 Uhr verlängert. Schüler und Eltern können sich dort dann am Mittwoch von 13 bis 18 Uhr beraten lassen.
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4: Am 1. Jahrestag der großen Oasis Reunion haben die Gallagher-Brüder Details zur kommenden Band-Doku bekannt gegeben. Der Film soll Don't Look Back in Anger heißen und im September weltweit in den Kinos laufen. Im Anschluss ist die Doku dann beim Streamingdienst Disney Plus zu sehen. Soweit die StarFM-Schlagzeilen. Ausführliche Nachrichten bei StarFM wieder in einer halben Stunde.
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5: Einen wunderschönen guten Morgen hier im Breakfast Club mit einer Weltrekordhalterin. Das hätten wir am Anfang dieser Show auch nie für möglich gehalten. Aber ja, sie ist da. Flora hat den Weltrekord im längsten Urlaub am Stück gebrochen. Herzlichen Glückwunsch.
6: Wie viel Urlaub hatte ich denn jetzt?
5: Ja, ungefähr 21 Jahre und 17 Monate.
6: Das ist echt wirklich lang. Dazu haben wir aktuell 15 Grad in Schöneberg, in Moabit und in Nauen. Höchstwert heute noch ein bisschen höher, 18 Grad bekommen wir. Dazu sieht der Vormittag noch recht freundlich und trocken aus. Richtung Nachmittag zieht es sich dann zu und gelegentlich auch Schauer mit dabei. Morgen zumindest etwas wärmer, 20 Grad erreichen wir. Dazu aber größtenteils grau und auch immer wieder Schauer am Nachmittag. Bevor es dann am Mittwoch wieder schöner wird, da kommt wieder die Sonne raus. Es staut sich auf der 100 Richtung Wedding zwischen Britzerdam und Kreuz Schöneberg. An der Baustelle brauchst du 10 Minuten mehr und auch an der Gegenrichtung Richtung Treptow zwischen Detmolder Straße und Sachsendamm aktuell 10 Minuten mehr. Und wo du auch Richtung Nachmittag schon mal mehr Zeit einplanen kannst, ist auf der Reichenberger Straße in Kreuzberg. Da fängt nämlich ein Kraneinsatz an und die Straße ist für Cottbusser Tor gesperrt. Es blitzt in Gesundbrunnen auf der Behmstraße, auf dem südlichen Ring im Dreieck Nutetal und Star Rangerin Daniela hat gemeldet, auf der B1 zwischen Neuenhagen und Hoppegarten stadteinwärts blitzt es ebenfalls. Bei den Öffis haben wir aktuell eine Meldung von der S46, S47, S885 und S9. Da wird repariert an einem Signal in Schöneweide, deswegen gibt es da Verspätungen und Einschränkungen. Und wenn du noch was entdeckst, dann meldest du das gerne am besten per Sprachnachricht. Die Nummer dafür ist die 0800 0303 666.
5: Danke Flo, danke an alle Star Ranger und danke Linkin Park für What I've Done. Hab einen wunderschönen Montag hier.

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0: Tja, die Hells Bells läuten auch für diejenigen, die gerne mal den Sprung in andere Gewässer wagen, obwohl sie eigentlich einen heimischen Pool zu Hause haben. Ja. Thema Fremdgehen heute so ein bisschen bei uns. Und zwar, würdest du deinen besten Freund verpfeifen, wenn er fremdgeht? Beziehungsweise würdest du ihm nicht sagen, wenn sein Partner, seine Partnerin fremdgehen würde? Ich bin da ziemlich rigoros. Wenn meinem besten Freund fremdgegangen wird, würde ich es ihm sofort sagen, wenn ich es mitkriege. Andersrum würde ich aber sowas von meiner Klappe halten. Da bin ich dann ganz bester Kumpel. Viviane hat sich zu dem Thema geäußert und nimmt die ganze Sache noch ein bisschen weiter aus und hören wir mal, was sie zu sagen hat.
1: Fremdgehen ist so eine Sache. Es gibt immer einen Grund, warum fremdgegangen wird. Und ich finde, in so einer Situation sollte man zuhören, vielleicht hinterfragen, warum fremdgegangen wurde. Wenn es jetzt eine krasse Affäre ist, die länger dauert, dann ja, ein bisschen ins Gewissen reden. Aber wenn es jetzt ein einmaliges Ding war, vielleicht auch eine Racheaktion, weil einem selber fremdgegangen wurde. Leute, das ist doch deren Sache. Zuhören ist das A und O und damit ist den Menschen manchmal viel, viel mehr geholfen, als wenn jetzt sich da jemand hinsetzt und den Moralapostel spielt. Weil wir sind alle nicht mehr so ja unschuldig und haben weiße Westen an, ne?
2: Ich hätte auf jeden Fall Kacke, wenn ich das weiß und ich sitze dann mit den beiden da und ich habe es vielleicht noch nicht gesagt und habe eigentlich überhaupt nichts zu tun mit der Situation und bin irgendwie trotzdem am Arsch, weil ich irgendwie in so einer moralischen Dilemma-Frage dann sitze.
3: Ja, wenn da man mit beiden Kontakt hat, dann ist es natürlich extra schwierig.
0: Was sagst du dazu? 0800 0303 666. Verheimlichen, ansprechen, erzählen, sagen,
2: mitmachen.
3: Dabei sein ist alles.
0: Du kannst dich melden. Am besten per WhatsApp-Sprachnachricht.
3: Die Nummer ist 0800 0303 666.

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1: Lenny Kravitz ist alles schön und gut, aber ich muss erstmal zusehen, dass ich meine Firma wieder richtig auf Kurs bringe, ins richtige Fahrwasser bringe. 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
1: Na, jetzt geht's hier aber ja los, meine Güte. Hier ist ja wohl der kleine Fehlerteufel hat sich ja wohl eingeschlichen, wa? Dann machen wir am besten hier gleich nochmal mit den Nachrichten weiter.
4: Im Studio Michael Bottlick. Gute Nachricht zum Wochenstart. Die S-Bahn fährt im Südosten wieder. Altklinike, Schöneweide und Baumschulenweg sind nach 3 Wochen wieder am Netz. Aber die nächsten Bauarbeiten lauern schon. Mehr von Jan Seifert.
5: Diese Woche nochmal auskosten, dass die S-Bahn rollt. Zum Start der Sommerferien werden etliche Linien zu Großbaustellen. Gleich ab 10. Juli zwischen Bornholmer Straße und Schönholz. Das dauert dann bis Mitte August. Zwischen Karow und Bernau wird bis Ende Juli gebaut und im August dann nochmal auf der Ringbahn zwischen Hermannstraße und Tempelhof und leider auch wieder im Südosten. Ab 18. August heißt es zwischen Schöneweide, Treptower Park und Neukölln dann wieder. Dieser Zug endet hier, Weiterfahrt im Ersatzverkehr.
4: Die freiwilligen Feuerwehren in Berlin sind so gefordert wie nie. Im vergangenen Jahr haben sie fast 16.700 Einsätze gefahren. Insgesamt hat die Berliner Feuerwehr im vergangenen Jahr 558.000 Einsätze registriert. Ebenfalls ein Rekord seit ihrer Gründung vor 175 Jahren.
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4: Norwegen hat eine Sensation bei der Fußball-WM geschafft. Die Skandinavier haben Rekordweltmeister Brasilien im Achtelfinale mit 2:1 besiegt und stehen damit zum ersten Mal überhaupt in einem WM-Viertelfinale. Und Jude Bellingham hat England ins WM-Viertelfinale geschossen mit einem Doppelpack in unter 2 Minuten. Die Three Lions haben Mexiko im legendären Aztekenstadion 3:2 bezwungen, sogar in Unterzahl. Harry Kane hat per Elfmeter sein 6. Turniertor gemacht und im Viertelfinale trifft England jetzt auf Norwegen mit Erling Haaland. Soweit das Neueste aus dem Star-FM News Center.
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6: Wunderschönen guten Morgen hier. Du hast den Breakfast Club auf Star-FM. Alle wieder da. Flo auch zurück aus ihrem Urlaub. Von dem her kann's losgehen.
7: 16 Grad die aktuellen Temperaturen im Prenzlauer Berg, in Schmargendorf und in Teltow. 2 Grad mehr kriegst du heute noch. Maximal 18 Grad. Dazu vor allem Richtung Nachmittag der ein oder andere Schauer mit dabei. Morgen etwas wärmer. Über 20 Grad kommen wir. 22 Grad sind drin. Dazu aber auch größtenteils grau und auch am Nachmittag wieder der ein oder andere Schauer, bevor es dann ab Mittwoch wieder etwas schöner wird, etwas wärmer und etwas sonniger. Eine Sperrung haben wir in Tempelhof auf der B96 Lichtenrader Damm zwischen Groß-Ziedener Straße und Fehlingstraße gesperrt nach einem Unfall. Außerdem bitte vorsichtig auf der A11 Richtung Berlin zwischen Werbe-Berlin und Finofort gibt es Behinderungen nach einem Unfall. Und auf der A100 aktuell der längste Stau Richtung Wedding brauchst du ab Buschkrugallee 25 Minuten mehr. Die Blitzer stehen in Charlottenburg-Kaiser-Friedrich-Straße auf dem östlichen Ring im Dreieck Spreeau und in Schöneiche auf der Frankfurter Chaussee. Bei der S-Bahn wird im Bereich Schöneweide ein Signal repariert, deswegen verkehrt die S46 nur zwischen Königs Wusterhausen und Westend im 20-Minuten-Takt. Ansonsten, wenn du noch was entdeckt hast, gerne her damit, am besten per Sprachnachricht an die 0800 0303 666.
6: Dankeschön, Flo, und danke an jeden einzelnen Star-Ranger da draußen.
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1: Schönen Montagmorgen hier bei Star für Maximum Rock. Schön, dass du am Start bist hier bei deinem Radiosender des Vertrauens. Vielleicht bist du auch beim Seppen hängen geblieben. Das ist richtig gut, denn solltest du auf jeden Fall hier bleiben und weiter zuhören, denn wir haben Karten heute für
7: einmal mal so einen Körper haben, war Wolfi?
1: Freunde dürfen ihn Lenny Kane nennen, Lenny Kravitz am Start und dafür musst du wirklich einfach nur zuhören.
7: Wenn du den Cab Driver im Radio hörst, dann weißt du auf jeden Fall, was gemeint ist und dann meldest du dich unter der 0800 0303 666.

0: Oasis, Roll With It, der, ja, the Biopic von Oasis ist ja auch in der Machart. Da gab's doch jetzt einen Namentitel für das Biopic, oder?
1: Don't Look Back in Anger.
0: Don't Look Back in Anger. Was denn auch sonst?
1: Lag auch ein bisschen auf der Hand.
0: Ja, auf jeden Fall. Wir schauen auf jeden Fall nicht zurück, wir schauen nach vorne, denn die Rock Top 30 sind natürlich auch in dieser Woche wieder am Start.
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1: Und das mit dem Song von den Bad Wolves, mit der mittlerweile dritten Stimme der Bad Wolves, neue Sängerin am Start, Killboy, das ist Sarah Kinner, die dahinter steckt. Okay. Und laut Band sollte das so ein bewusster Neuanfang sein, deswegen sicherlich auch die weibliche Stimme. Und zusammen hat man zuerst einen Song rausgebracht namens Paint It Red. Also nicht Black, wie man vielleicht meinen kann als Stones-Vergleich, sondern Painted Red. Ein Song, der davon handelt, keine Angst davor zu haben, alles einzureißen und neu einzufangen, immer und immer wieder, wenn es sein muss, mit Blut, Schweiß und Tränen, jedes einzelne Mal.
0: Ist ja ziemlich so,
1: ein bisschen blumig, was sie über die eigenen Songs schreiben.
0: Okay, würde mal sagen, dann hören wir uns den Song nochmal an. Vielleicht kennst du ihn ja auch schon mal. Wartet ein oder andere Mal bei uns in der Playlist jetzt. Wie gesagt, auch für die Rock Top 30 zur Wahl. Hier sind Bad Wolves, Painted Red.

0: Bad Wolves, Painted Red hier bei Starve Maximum Rock an diesem Montag. Eine Neuvorstellung deiner Rock Top 30.
1: Und die kannst du natürlich rein voten, also ab mit dir auf starfm.de oder in deine Starve App.

0: Ich habe jetzt schon Gänsehaut. Ich freue mich schon wie ein Honigkuchenpferd. Ja? System of a Down. Alle haben drauf gewartet, seit Jahren endlich mal wieder live in Deutschland. Und es ist die Woche, auf die wir gewartet haben. Denn zwei Deutschlandkonzerte stehen an. Am Mittwoch in Berlin und am Freitag in Düsseldorf.
1: Wir hätten so ein schönes Team-Event machen können, aber Flo weigert sich, mit uns beiden wegzugehen.
2: Werdet ihr wieder aufeinanders Schultern sitzen dann, damit ihr besser gucken könnt? Oder werdet ihr unterschiedlichen Ausgängen sein?
1: Wochenlang hatte ich noch Schmerzen danach. Das lassen wir lieber.
0: Was soll denn das heißen? Ich bin ja wohl eine Feder.
2: Naja.
1: Die große Feder.
0: Naja. Wir können aber zusammen auch alle in den neuen Pop-Up-Store gehen, den es in Charlottenburg gibt, in der
2: Bismarckstraße 103 anzutreffen.
0: Das war's, genau. Denn da werden System of a Down ab heute ihren Merch-Stand eröffnen. Da gibt's wieder exklusive Sachen, limitiertes Vinyl, limitierte Shirts und solche Sachen. Ist ja im Moment so ein richtig großer Hype drum entstanden, dass man irgendwo so ein Pop-Up-Store aufmacht.
2: Konntest du denn mittlerweile dir einen Timeslot buchen, Wolfram?
1: Nee, hat irgendwie nicht funktioniert. Ich weiß nicht, also entweder sind die alle schon weg oder es funktioniert nicht oder die schalten das erst noch frei. Ich weiß es nicht genau, also irgendwas scheint auf jeden Fall nicht ganz gut
2: zu sein. Man kann aber auch einfach vorbeigehen und sich in die wahrscheinlich entstehende Schlange stellen.
0: Jetzt mal ganz ehrlich, ist vielleicht ich habe immer gedacht, mega nervig irgendwie da so 2 Stunden oder 3 Stunden anzustehen, bis man da irgendwie reinkommt, um dann da irgendwie die Reste einzusammeln, die anderen übrig gelassen haben. Aber kann natürlich wahrscheinlich auch cool sein, wenn man mit den anderen Leuten so ein bisschen ins Gespräch kommt, oder? Ich meine, man hat ja eine Sache verbindet sie ein und da können bestimmt ein paar coole Sachen dabei rumkommen.
2: Als Metallica war es, glaube ich, kürzlich in Berlin gespielt haben, hatten die ja auch so ein Pop-Up in der Otto-Braun-Straße und da standen die wirklich um den ganzen Block, die Schlange war kilometerlang und da habe ich aber auch sehr viel Grüppchenbildung gesehen. Also ich glaube, wenn du so gleichgesinnte Fans dann vor dir in der Schlange hast, dann kommt man schon schnell ins Gespräch.
0: Also offizieller System of a Down Fanstore in Berlin-Charlottenburg in der
2: Bismarckstraße 103 anzutreffen.
0: Heute viel Spaß beim Shoppen.
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1: Im Studio Michael Bottlick. Gute Nachricht zum Wochenstart. Im Berliner Südosten rollt die S-Bahn wieder. Altklinike, Schöneweide und Baumschulenweg sind nach 3 Wochen zurück am Netz. Die Freude wird aber nur kurz anhalten. Ab dem 10. Juli starten die nächsten Großbaustellen und ab dem 18. August ist der Südosten wieder dran. In Berlin gibt es in 2 Tagen Zeugnisse und nicht jede Note macht glücklich. Für alle, die mit den Ergebnissen hadern, hat die Bildungssenatorin das Sorgentelefon bis 18 Uhr verlängert. Schüler und Eltern können sich dort dann am Mittwoch von 13 bis 18 Uhr beraten lassen.
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1: Am 1. Jahrestag der großen Oasis Reunion haben die Gallagher-Brüder Details zur kommenden Band-Doku bekannt gegeben. Der Film soll Don't Look Back in Anger heißen und im September weltweit in den Kinos laufen. Im Anschluss ist die Doku dann beim Streamingdienst Disney Plus zu sehen. Soweit die StarFM-Schlagzeilen. Ausführliche Nachrichten bei StarFM wieder in einer halben Stunde.
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2: Zeit ist relativ, das wusste schon Einstein und theoretisch auch nur 3 Wochen Urlaub, sagt Flo. In Wahrheit war sie aber ungefähr 57 Jahre weg. Jetzt ist sie aber wieder da. Herzlich willkommen zurück.
3: Bin nämlich in die Vergangenheit gereist. 16 Grad, die aktuellen Temperaturen in Lichtenberg, in Rummelsburg und in Potsdam. Ein bisschen wärmer wird's noch mit 18 Grad. Dazu aktuell ziemlich bewölkt. Richtung Nachmittag auch der ein oder andere Schauer mit dabei. Morgen wird's aber zumindest etwas wärmer. Über die 20 Grad kommen wir, bleibt aber auch größtenteils grau. Und vor allem am Nachmittag hast du auch wieder den ein oder anderen Schauer. Bisschen sommerlicher wird es dann wieder am Mittwoch, denn da kommt wieder die Sonne raus. Die guten Nachrichten zuerst. Der Unfall auf dem Lichtenrader Damm ist geräumt. Die Straße ist wieder offen. Dafür bitte vorsichtig auf der A11 Richtung Berlin zwischen Fehnefurt und Lanke. Eine ungesicherte Unfallstelle auf dem Standstreifen und auch der rechte Fahrstreifen ist blockiert. Und der längste Stau aktuell auf der 100 Richtung Wedding ab Buschkuckallee brauchst du 35 Minuten mehr. Und auch auf dem westlichen Ring Richtung Dreikaufland staut es sich an der Baustelle zwischen Großkreuz und Vöben. Kannst du aktuell eine Viertelstunde mehr einplanen. Es blitzt in Pankow, Pasewalker Straße, auf dem südlichen Ring im Dreieck Nutetal und auf der B1 zwischen Neuenhagen und Hoppegarten. Aktuell nichts Neues bei den Öffis, aber wenn du noch was auf den Straßen entdeckst, dann meld das gerne, mach das am besten per Sprachnachricht. Die Nummer dafür ist die 0800 0303 666.
2: Vielen Dank an alle Star Ranger. Wir haben gleich kollektives Arschlochschreien hier im Radio mit Die Ärzte direkt nach einer Runde Volbeat. Habt einen schicken Start in die neue Woche.

0: Guten Morgen. Mal zum Thema Fremdgehen. Ich kann mich doch überhaupt gar nicht in eine fremde Beziehung, in eine fremde Ehe einmischen. Ich kenne doch als Außenstehender nicht die Situation, auch wenn es gute Freunde sind. Ich würde keinen anschwärzen, egal wen, wer, wohin, was macht. Das müssen die beiden unter sich selber ausmachen.
1: So, den war da. Ich glaube nicht, dass es einmischen in eine Beziehung, ja, ist schon ein bisschen einmischen in eine Beziehung, aber ich glaube, ich sehe da eher so diese Ding, Schützen des eigenen besten Kumpels. Wir reden ja so ein bisschen darüber, was macht man, wenn ein fremd geht, ne? Also wenn die Partnerin, der Partner des besten Kumpels, der besten Freundin irgendwie fremd geht, würde man wahrscheinlich direkt was sagen, wenn man es mitkriegt. Andersrum habe ich gesagt, ja, auf gar keinen Fall. Ist vielleicht auch nicht die beste englische Art. Aber ich glaube, ich würde schon was sagen. Zumindest als Freundschaftsdienst.
2: A, als Freundschaftsdienst und B, auch ein bisschen zum Selbstschutz, weil ich keine Lust hätte, da jahrelang das vielleicht zu wissen und nicht sagen zu können, wenn ich mit den beiden am Tisch sitze und immer aufpassen muss, dass ich mich nicht verplappere und so weiter und so fort. Also da hätte ich einfach auch aus ganz egoistischen Gründen keine Lust zu.
3: Apropos egoistisch, es ist jetzt genau die Nachricht reingekommen, auf die ich den ganzen Morgen schon gewartet habe, dass so eine Geschichte kommt. Also hör mal, was der Micha erzählt.
4: Ja, moin Lieben. Also da kann ich auch ein Wort zu sagen. Ein guter Freund aus dem Ruhrgebiet. Ja, der geht seit über 4 Jahren fremd. Die Frauen kennen sich auch untereinander. Das ist Wahnsinn. Ich habe gesagt, das ist total bescheuert, was er da macht, aber er fühlt sich damit gut. Ja, sagt, das ist top. Aber die Frauen kennen sich. Wahnsinn. Naja, muss jeder selber wissen, ne? Wie die das machen. Wie gesagt, dann faken sie irgendwelche Sachen, wo sie hinfahren. Die Veranstaltung gibt es gar nicht und. Aber egal. Jeder muss das selber wissen. Ich habe mir auch gesagt, also meins wäre es nicht, weil dann könnte ich meiner Frau auch nicht mehr in die Augen gucken. Aber egal. Ganz klar, bis dahin.
1: Also so wie ich das verstanden habe, hat er ihn ja schon mal zur Rede gestellt, ne?
3: Ja,
1: so.
3: Absolut. Aber sein Freund fühlt sich gut damit.
1: Der fühlt sich gut damit. Naja, du,
2: da läuft er noch rund, ne?
1: Dann kann man da ja nichts dagegen sagen. Da würde ich dann aber irgendwann sagen, weißt du was, Digi, da möchte ich dann wohl nicht mehr mit reingezogen werden. So. Weißt du?
2: Das ist es ja, das finde ich ja das Schwierige, dass man dann, es ist ja seit 4 Jahren weiß er Bescheid und muss immer ein bisschen aufpassen, was er sagt und so weiter.
3: Vor allem, dass also, sich die Frauen auch kennen.
2: Ja. Ja, das ist natürlich spicy. Ja.
1: Wie siehst du die Sache? Würdest du demjenigen Bescheid sagen? Würdest du schweigen? Würdest du, wäre deine Reaktion auf diese Nummer? 0800 03 03 666, gerne eine Sprachnachricht per WhatsApp.

0: Ey, Taxi! Einmal zu Lenny K, bitte.
1: Wohin willst du?
2: Mr. Cab Driver won't stop to let me in.
0: Achso, Entschuldigung, einmal zu Lenny Kravitz.
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0: Freunde dürfen ihn natürlich Lenny K nennen.
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3: Jetzt kostenlos anrufen oder eine Sprachnachricht schicken. 0800 03 03 666.

0: Du bist im besten Radiosender, den du hören kannst. Du hast nämlich Star für Maximum Rock. Schön, dass du mit dabei bist. Schön. Alles gut, Flora?
1: Ich habe mich nur mal ein bisschen gestreckt, Verzeihung. Ich wollte deinen Redefluss nicht unterbrechen.
0: Nee, alles gut. Breakfast Club wieder completo, tutto completo und du kannst wieder abstimmen.
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0: Welchen Song sollen wir spielen? Am letzten, als letzten Song, das kannst du wieder bestimmen unter der 0800 03 03 666. Wir sind im Feel Good Money, schick nicht zu Lenny Kravitz und haben uns deswegen natürlich auch Lenny Kravitz Songs ausgesucht.
3: Du könntest dich zum Beispiel für den meistgespielten Lenny Song live entscheiden. Absoluter Fan-Liebling, emotional, kraftvoll, Power, alles drin. Ich habe den, am erstes großes Konzert, was ich erlebt habe, war Lenny Kravitz. Oh, nee, das zweite, mein zweites großes Konzert war Lenny Kravitz. Und da hat er den schon gespielt, das Lenny-Motto schlechthin als Thema dieses Songs, Let Love

0: Mega.
1: Guter Song, guter Song. Aber wir könnten natürlich auch mal ein bisschen noch Legenden vereinen, denn Lenny Kravitz hat nämlich mal einen wunderbaren Song von John Lennon gecovert, nämlich Cold Turkey, und zwar auf seiner ganz einfachen, unnachahmlichen Art und Weise.

0: geile Stimmlage, bisschen funky noch dazu. Und so hätten wir sozusagen zwei Legenden auf einmal, John Lennon und Lenny Kravitz. Du entscheidest natürlich, für welchen Song oder welchen Song du gerne hören möchtest. Wie steht's denn im Moment?
1: Aktuell steht es, sind 100% der Stimmen auf deiner Seite, Chris.
0: Was? Also,
1: 100%. Wenn du daran noch was drehen willst, 0800 0303.
2: Es ist der meist live gespielte Song. Alle Fans lieben den Track. Hallo, mach mal auf.
0: Okay, 0800 0303 666.
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10: Im Studio Michael Bottlick. Das Konzept für den Haushalt 2027 steht. Die Regierung will den Entwurf heute im Kabinett beschließen. Unterm Strich steigt die Neuverschuldung auf rund 200 Milliarden Euro. Aus guten Gründen, sagt Bundesfinanzminister Lars Klingbeil. Claudia Wächter berichtet.
11: Wir können uns gegen Kreml-Chef Putin nicht mit einer schwarzen Null verteidigen, sagt der Bundesfinanzminister. Heißt, die Bundeswehr muss aufgerüstet werden. Sparen will er auch, aber das reicht nicht. Deshalb greift er auch auf Geld zurück, das ursprünglich für andere Zwecke vorgesehen war, um ein Riesenfinanzloch zu stopfen. Und auch wir Verbraucher werden zur Kasse gebeten. Weitere zusätzliche Milliarden sollen nämlich hereinkommen durch höhere Abgaben auf Plastik, Tabak und Alkohol.
10: Soweit das Neueste aus dem Star-FM News Center.
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10: Die Fußballweltmeisterschaft hat ihren ersten großen Skandal und der ist weniger sportlich, sondern eher politisch. Der Weltverband FIFA hat die Rotsperre gegen den besten Torjäger der USA bei der WM, Folarin Balogun, aufgehoben. Offenbar unter dem Druck von US-Präsident Donald Trump. Diana Kramer.
14: Trump soll persönlich bei FIFA-Boss Infantino angerufen haben, berichten mehrere Medien. Überraschend hatte der Weltverband am Abend mitgeteilt, dass Balogun im WM-Achtelfinale gegen Belgien spielen darf. Die Rotsperre aus dem 16. Finale gegen Bosnien-Herzegowina wurde zur Bewährung ausgesetzt. Trump reagierte umgehend auf seiner Plattform Truth Social und schrieb, danke FIFA, es sei eine große Ungerechtigkeit wieder gut gemacht worden. Auch wenn nicht bestätigt ist, dass er Einfluss genommen hat, der Vorfall schlägt hohe Wellen. Wenn da wirklich gemauschelt wurde, sei das verrückt, sagte etwa Jürgen Klopp bei Magenta TV.
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2: Also ganz ehrlich, wenn in dem auch nur so ein Funken Ehre steckt, dann meldet er sich selber krank und sagt, er kann leider nicht spielen, oder?
0: Auf jeden Fall.
2: Also, das ist schönen guten Morgen.
0: Skandal ohne Ende.
2: Style für Maximum Rock am Start. Du hast den Breakfast Club mit der wieder erscheinenden Flora. Das war wirklich wie eine Erscheinung heute. Es war quasi so als, okay, das Bild bringe ich jetzt nicht, aber Wolfram, du warst ewig weggefühlt.
1: Ja, das stimmt. Ich weiß, dass ihr euch
2: sehr, fast mit Jesus verglichen.
1: Sehr freut, dass ich wieder da bin mit meinem großen Heiligenschein. Und wir schauen auf die Temperaturen. 17 Grad haben wir aktuell in Friedrichshain im Pankow und Hönow. 18 Grad dann heute das Maximum. Dazu ist der Vormittag eigentlich noch recht freundlich, aber Richtung Nachmittag zieht es sich zu und vereinzelt gibt es Regen. Morgen, da wird es zwar wärmer mit bis zu 22 Grad, bleibt aber grau und auch am Nachmittag wieder der ein oder andere Schauer, bevor es dann am Mittwoch wieder etwas sommerlicher und sonniger wird. Ein Star Ranger hat sich gemeldet.
15: Moin Moin, Staff, immer denn das freundliche Mammut hier nochmal mit einer kleinen Verkehrsmeldung. Scheint hier irgendwie allgemein ein bisschen voll zu sein. Attila-Straße, stadteinwärts. Wer über S-Bahnhof Attila-Straße muss, wir stellen uns bereits ab der Kreilsheimer Straße an. Das wird wahrscheinlich einen Moment dauern hier.
1: Dankeschön, liebes Mammut. Außerdem sind auch die umliegenden Straßen ziemlich voll. Also auch auf dem Kamenzer Damm, auf der, ja, überall, da ist es auf jeden Fall, auf jeden Fall voll. Aber der längste Stau, der ist aktuell auf der 100 Richtung Wedding. Ab Buschkugallee brauchst du 35 Minuten mehr. Und bitte vorsichtig, auf dem östlichen Ring Richtung Dreieckspree, aber zwischen Hohenschönhausen und Marzahn liegen Reifenteile auf der Fahrbahn und ein defekter LKW steht auf der Standspur.
0: Belinda hat sich neu gemeldet, hat sich auf Unfallstelle auf der A10 West, lest Potsdam Nord hinter der Kurve. Danke, Belinda. Ich wollte übrigens nur mal zeigen, so klingelt unser Telefon übrigens die ganze Zeit.
1: Ich dachte schon, das ist in meinem Kopf, weil es sich so vermischt hier alles. Es blitzt in Gesundbrunnen-Behmstraße, auf dem östlichen Ring im Dreieck Spreeau und in Schöneiche auf der Frankfurter Schusssee. Nichts Neues aktuell von den Öffis, aber wenn du noch was auf den Straßen entdeckst, dann her damit am besten per WhatsApp. Sprachnachricht 0800 0303 666, die Nummer dafür.
2: Dangeschön, Flo. Danke an alle Star Ranger da draußen. Kommt gut rein in die neue Woche.
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0: Nice, wunderschön. Guten Morgen hier an diesem Feel Good Monday. Schön, dass du mit dabei bist. Einer, die auch mit dabei ist seit ungefähr 86 Jahren, ist Flora wieder. Zurück aus dem Urlaub und passenderweise auch da, denn es gibt Karten für American Woman. Get away from me. American Woman. Den wunderbaren, einzigartigen Lenny Kay.
1: Ja, die Leitungen glühen, unsere WhatsApp-Hotline brennt. Wir sortieren hier noch schnell fertig, also gib uns noch ein paar Minuten und dann gucken wir mal, wer zu Lenny Kay darf. Na.

0: Ja, hallo.
1: Einen wunderschönen guten Tag, liebe Steffi. Hier ist dein Lieblingsradiosender.
0: Ich bin verrückt. Entschuldigung, ja.
1: Alles gut.
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1: Steffi, ich weiß nicht, wie es dir geht, aber wir hätten Tickets für diesen jungen Mann hier. Kennst du den?
0: Also ein Traummann, wirklich. Also da fällt einem nicht viel zu ein, außer, wow, geile Sau.
3: Steffi, wegen der Musik oder wegen dem Mann an sich?
0: Beides, alles. Also das ist ja ein Gesamtpaket, mein lieber Herr Gesangsverein.
3: Das Rundum-Sorglos-Paket. Also du bist Fan, ja?
0: Ja. Und das schon wirklich ziemlich, ziemlich lange.
1: Hast du denn den guten Lenny Kravitz schon mal live gesehen? Hast du schon mal die Ehre?
0: Noch nie.
1: Das ist ja, ich finde, da müssten wir auf jeden Fall Abhilfe schaffen. Ich weiß nicht, Flora, wie sieht's aus?
3: Ja, natürlich machen wir das. Steffi, hin mit dir zu ihm.
0: Oh ja, ich freue mich auch. Danke.
1: Mit wem gehst du hin? Wen nimmst du mit?
0: Mein Mann.
1: Dein Mann. Ah, der muss ja.
3: Der darfst du aber nicht so doll sabbern.
1: Ich wollte gerade sagen.
0: Da muss er durch.
1: Gut, okay, das ist meine Ansage. Also, Steffi, viel Spaß bei Lenny K. und erzähl uns doch mal danach, wie es war, ja?
0: Auf jeden Fall, das mache ich euch. Danke euch.
1: Alrighty, Subi. So, wenn du da draußen jetzt sagst, Mensch, pass auf, Lenny K. hätte ich auch nochmal Bock, dann...
4: Den ganzen Tag. Es ist Feel Good Monday. Wir haben noch jede Menge Free Tickets, die Burner gleich in Star FM Network. Also weiter Ohren gespitzt und mit ein bisschen Glück doch noch mit dabei sein beim Leckerschnecker-Mäulchen.
1: Okay.
4: Ich habe nur die Stimmung aufgenommen.
1: Ja, ist in Ordnung.

0: Schönen Montagmorgen hier bei Star für Maxim Rock und Flora. Ja, ich habe ganz genauso geguckt und war genauso schockiert wie du jetzt hier gerade, als Wolfi die Bombe hat platzen lassen. Fliegt er einfach nach London, trifft Mick Jagger und erzählt seinem allerbesten Freund auf die Welt nicht einmal was davon.
1: Tut mir leid, Flora, dass ich dir nichts gesagt habe. Ja, aber komm, dafür habe ich aber was mitgebracht, und zwar Pre-Listening. Sprich, wer Bock hat, kann am Donnerstag, einen Tag vor offiziellem Release, das Album vor allen anderen hören und vor allem, und ich glaube, das ist fast genauso viel wert, den Pre-Sale beiwohnen. Sprich, pro Stadt, da gibt es so ein paar Städte, da gibt es diesen Pre-Sale und dieses Pre-Listening, da gibt es jeweils eine limitierte Vinyl und die kann man exklusiv dort holen und da würde man dich gerne einladen, wenn du hin möchtest.
0: Also, am besten ab auf starfm.de, nutzt deine Starfm-App und meld dich an und mit ein bisschen Glück bist du dabei beim Pre-Listening-Event der Rolling Stones.
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5: Im Studio Michael Bottlick. Gute Nachricht zum Wochenstart. Im Berliner Südosten rollt die S-Bahn wieder. Altklinike, Schöneweide und Baumschulenweg sind nach 3 Wochen zurück am Netz. Die Freude wird aber nur kurz anhalten. Ab dem 10. Juli starten die nächsten Großbaustellen und ab dem 18. August ist der Südosten wieder dran. In Berlin gibt es in 2 Tagen Zeugnisse und nicht jede Note macht glücklich. Für alle, die mit den Ergebnissen hadern, hat die Bildungssenatorin das Sorgentelefon bis 18 Uhr verlängert. Schüler und Eltern können sich dort dann am Mittwoch von 13 bis 18 Uhr beraten lassen.
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5: Am 1. Jahrestag der großen Oasis-Reunion haben die Gallagher-Brüder Details zur kommenden Band-Doku bekannt gegeben. Der Film soll Don't Look Back in Anger heißen und im September weltweit in den Kinos laufen. Im Anschluss ist die Doku dann beim Streamingdienst Disney Plus zu sehen. Soweit die Star-FM-Schlagzeilen. Ausführliche Nachrichten bei Star-FM wieder in einer halben Stunde.
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0: Das schon
1: was ist los?
0: Diese du guckst so. Wetter, da hört es einen Wurm drin. So, komm.
1: Ja. Wunderschönen guten Morgen, Berlin. Wunderschönen guten Morgen, Brandenburg. Wunderschönen guten Morgen. Flora, willkommen zurück.
6: Vielen Dank. 17 Grad haben wir in Langwitz in Mitte und in Ahrensfelde. 1 Grad mehr bekommst du noch. Maximal 18 Grad sind heute angesagt. Dazu ist der Vormittag noch recht freundlich, aber Richtung Nachmittag musst du auf jeden Fall mit Regen rechnen. Morgen, da wird es eine Schnuff wärmer, bis zu 22 Grad, aber größtenteils grau. Und auch am Nachmittag wieder der ein oder andere Schauer mit dabei, bevor es dann übermorgen am Mittwoch wieder etwas sonniger wird. 100 Richtung Wedding, aktuell 25 Minuten mehr, ein Plan ab Buschkrugallee. Dann danke nochmal an Starrangerin Belinda, die hat uns einen Unfall gemeldet auf dem westlichen Ring zwischen Lest und Potsdam Nord hinter der Kurve. Und bitte vorsichtig auch auf dem östlichen Ring Richtung Dreieck Spreeau zwischen Hohenschönhausen und Marzahn ein defekter LKW auf dem Standstreifen. Das Blitz in Pankow, Pasewalker Straße, dann auf dem südlichen Ring im Dreieck Nutetal und in Waltersdorf auf der Berliner Straße. Nichts Neues aktuell bei den Öffis, aber wenn du noch was auf den Straßen entdeckst, dann her damit an die 0800 030 3666.
1: Danke, Flo.

0: The Bandit von den Kings of Leon hier bei StarFM. Maximum Rock an deinem Feel Good Monday. Denk dran, Tickets für Lenny Kravitz heute den ganzen Tag hier bei uns. Feel Good Monday heißt natürlich den ganzen Tag ein gutes Gefühl.
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0: So, ein gutes Gefühl habe ich irgendwie noch nicht so richtig, aber ich schau mal Richtung Flora. Wie sieht's denn aus?
2: Ihr wart dicht beieinander, aber vielleicht können wir Jana mal stellvertretend sprechen lassen.
3: Guten Morgen, ihr drei. Jana hier. Und willkommen, Flo, zurück aus dem Urlaub. Ja, ich stimme heute für Wolfi, weil ich stehe nämlich auf Originale. Schönen Tag noch für euch.
2: Meinst du den Song oder Wolfi?
4: Ey, okay. Aber ist doch eine geile Nummer, oder? Let Love Rule, das grande Finale von fast jedem Lenny Kravitz-Konzert. Hinten raus die große Hymne, der Fanliebling, kraftvoll Power drin.
0: Digi, du hast gewonnen. Du musst jetzt nicht nochmal anfangen, dafür Werbung zu machen.
4: Ich mag das
0: in Ordnung.
4: Lied.
0: Ja, ja. Let Love Rule, Lenny Kravitz ist hier bei Star von Maximum Rock. Love.

0: Lenny Kravitz an diesem Feel Good Monday und du hast heute noch den ganzen Tag über die Möglichkeit, die Chance, Tickets zu bekommen für Lenny Kravitz. Dafür musst du nur darauf achten, wenn wir uns denn ein Taxi für Lenny bestellen. Und Wolfi, du hast es geschafft. Du bist 3 Wochen durchgegangen.
1: Ja, und ich, Flo, ich will dich nicht unter Erfolgsdruck setzen, aber ich wurde mit einem bekannten Dichter verglichen. Aufgrund meiner lyrischen gedichtet? Meisterwerke, die ich in deiner Abwesenheit vorgetragen habe. Von dem her,
2: viel Spaß. Da muss ich nochmal zurückhören, was du da so gedichtet hast.
0: Also da waren ein paar gute Sachen bei, ein paar, wo ich auch gedacht habe,
1: reim dich oder stirb.
2: Ja. Heute war die Freude wirklich riesengroß, denn ich bin wieder da und sofort ging's los. Wolfi hat gestrahlt, Chris war ganz entzückt, die beiden hat mein Comeback sicherlich beglückt.
0: Ja, genau so.
1: Das war's?
2: Reicht doch, oder? So alles Wichtige gesagt und hat sich gereimt. Morgen so gibt's Sprüche. Mehr davon, keine Sorge.
1: Soll ich das vielleicht doch wieder machen ab morgen?
2: Vielleicht können wir auch ein Duo dichten.
1: Du und ich.
2: Jeder eine Zeile und dann so
1: das
2: wie
1: machen wir, wenn Chris im Urlaub ist.
0: Ja, bitte, bitte, wirklich. Ich möchte darum bitten. So, Freunde, das war's für heute. Wir hören uns höchstwahrscheinlich auch morgen wieder. Also, schön, dass ihr da seid und viel Spaß noch hier an diesem Feel Good Monday mit Lenny Kravitz Tickets. Ja.

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4: Im Studio Michael Bottlick. Deutschland will die Tour de France 2029 ins Land holen und losgehen soll's in der Hauptstadt. Eine offizielle Bewerbung wurde jetzt eingereicht. Benjamin Herrmann.
5: Das hat Ex-Verteidigungsminister Rudolf Scharping am Rande der Tour de France in Barcelona bestätigt. Er ist Vorstandsmitglied der deutschen Kandidatur. Geplant ist ein Start in Berlin und den ostdeutschen Bundesländern Sachsen, Sachsen-Anhalt und Thüringen, 40 Jahre nach dem Mauerfall. Scharping sieht das als Chance, die Geschichte der deutschen Einheit zu erzählen. Mitbewerber sind Slowenien und Prag. Bis Ende des Jahres soll die Finanzierung stehen, auch mit Bundesmitteln.
4: Der Mangel an Bus- und Lkw-Fahrern könnte sich in den kommenden Jahren deutlich verschärfen. Der Grund ist eine große Zahl bevorstehender Renteneintritte. Darauf weist eine Studie des Kompetenzzentrums Fachkräftesicherung hin. Thomas Pleskin.
6: Bis 2041 scheiden laut der Studie rund 200.000 Brummifahrer und mehr als 60.000 Busfahrer altersbedingt aus dem Berufsleben aus. Schon heute kommt es im Nahverkehr wegen fehlenden Personals zu Fahrplanänderungen. Experten warnen, dass sich die Engpässe weiter verschärfen könnten. Sie empfehlen deshalb unter anderem, für ältere Beschäftigte die Jobs attraktiver zu machen, damit sie länger im Beruf bleiben, zum Beispiel mit flexibleren Arbeitsbedingungen.
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4: Norwegen hat eine Sensation bei der Fußball-WM geschafft. Die Skandinavier haben Rekordweltmeister Brasilien im Achtelfinale mit 2:1 besiegt und stehen damit zum ersten Mal überhaupt in einem WM-Viertelfinale. Und Jude Bellingham hat England ins WM-Viertelfinale geschossen mit einem Doppelpack in unter 2 Minuten. Die Three Lions haben Mexiko im legendären Aztekenstadion 3:2 bezwungen, sogar in Unterzahl. Harry Kane hat per Elfmeter sein 6. Turniertor gemacht und im Viertelfinale trifft England jetzt auf Norwegen mit Erling Haaland. Soweit das Neueste aus dem StarFM News Center.
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7: Schönen Vormittag. In Mitte 17 Grad Adlershof und Schönefeld auch 17 Grad. Ja, wird nicht so wichtig, richtig warm heute. 19 Grad die Höchstwerte, oft wolkig und am Nachmittag auch vereinzelte Regenschauer dann möglich. Morgen am Dienstag etwas wärmer mit bis zu 22 Grad, aber meistens dann auch mit vielen Wolken und vereinzelt Schauern am Nachmittag. Die gute Nachricht, ab Mittwoch wird's wieder sonniger. Da habe ich noch Star Ranger Mammut mit einer Info für uns.
8: 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Der Tunnel in der Gruner Straße ist in beiden Richtungen immer noch voll gesperrt.
7: Alles klar, danke dir. Außerdem auf der 100 Richtung Wedding zwischen Britzer Damm und dem Kreuz Schöneberg auch noch Stau. Also hier so eine halbe Stunde noch mehr einplanen. Und Richtung Treptow zwischen Detmolder Straße und Sachsendamm, da brauchst du aktuell 10 Minuten mehr. Blitzer in Dahlem, in der Kleiallee, in Gesundbrunnen, Behmstraße oder Charlottenburg, Kaiser-Friedrich-Straße. Am östlichen Ring Richtung Dreieck Spreeau, auf der B1 zwischen Neuenhagen und Hoppegarten, Stadt einwärts und Waltersdorf, Berliner Straße. Und wenn du noch was für mich hast, dann gern Bescheid geben, gern per Sprachnachricht 0800 0303 666. Schick mir einfach schnell eine WhatsApp ins Studio.
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7: Da ist er wieder, der beste Tag der Woche, der Feelgood Monday. Ich bin die Börner, ich freue mich, dass du mit dabei bist. Vielleicht kommst du ja wie ich auch von einem Festival oder warst am Wochenende auf einem Konzert und schwelgst noch in Erinnerungen. Dann lass uns doch einfach gleich gemeinsam das nächste planen. Immer montags deine Konzerttickets for free hier bei Star FM Maximum Rock und zwar den ganzen Sommer lang. Und heute geht's zu Lenny Kravitz. Den sieht man auch nicht so oft live. Ich selbst habe ihn zum Beispiel echt noch nie gesehen. Stuttgart, Berlin, Köln stehen auf dem Tourplan. Wir laden dich heute ein. Nochmal der Reminder, ja, wenn du das Taxi rufen hörst, den Mr. Cab Driver, ist nicht zu überhören, versprochen, kann jederzeit passieren. Dann einfach anrufen 0800 0303 666. Das passiert auf jeden Fall, wie gesagt, auch noch bei mir in den nächsten 5 Stunden hier in Star FM at Work. Jetzt erstmal Blink-182, What's My Age Again, hab einen guten Wochenstart. 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

Jonossi und Roscoe hier bei Stuff at Maximum Rock. Ich hoffe, du hattest ein schönes Wochenende und bisher einen guten Start rein in diese neue Woche, in diesen Montag. Ich guck mal mit dir zusammen auf die Stuff at Rock Top 30. Gibt's ja immer Freitagnachmittag, 16:45 eine neue Ausgabe, also deiner Rockcharts, die 30 angesagtesten Songs der Woche. Was hat sich da getan? Auf Platz 3 Papa Roach mit See You in Hell.

Platz 2, Cryogen von Muse. Ist auch übrigens unser Album der Woche in dieser Woche. Ist ja Freitag erst rausgekommen, das neue Muse-Album. Also da hören wir dann gleich in 20 Minuten nochmal zusammen rein in das Album von Muse. Bei dir auf jeden Fall sehr angesagt. Letzte Woche noch auf der 4, diese Woche auf der 3. Und Platz 1 unangefochten, dein absoluter Lieblingssong momentan, Chord in the Echo von den Foo Fighters. So sieht's also momentan auf dem Treppchen aus von deinen Hörercharts, von den StarFM Rock Top 30. Wie immer, ab jetzt ist das Voting wieder online, also du kannst da wieder für deine Lieblingssongs abstimmen. Wer soll da vielleicht weiter hoch oder wer soll vielleicht nicht mehr dabei sein? Das hast du in der Hand. Gibt auch wieder 3 Neuvorstellungen, die Bad Wolves, Kiss in Dynamite und Sleeping with Sirens schmeißen da einen neuen Song in die Runde. Da hören wir dann die Woche aber auch noch ausführlich gemeinsam rein. Da hole ich mir dann natürlich unsere A wieder mit ins Studio. Die hat den Hut auf bei den StarFM Rock Top 30. Und wie gesagt, derweil kannst du es jetzt schon mal angucken, mit abstimmen bei uns in deiner Rock-App und auf starfm.de.

0: Die Rolling Stones hier bei StarFM Maximum Rock. Diese Woche kommt ja endlich das neue Album raus und du kannst es exklusiv zuerst hören. Die Fan-Listenings inklusive Pre-Sale vom Album finden ja in Berlin, Köln, München und Hamburg statt und wir haben Plätze für dich reserviert. Das Besondere ist, dass du ja in jedem Store eine Vinyl kaufen kannst, die es dann nur in dieser Farbe in dieser Stadt gibt, also streng limitiert. Wenn du dabei sein willst, auf starfm.de und in deiner Rock-App kannst du dich anmelden und die Stones werden natürlich dann auch nächste Woche das Album der Woche werden. Jetzt kommen wir erstmal zu unserer aktuellen Platte.
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0: Ja, und die kommt von Muse. The Wow Signal heißt ihr mittlerweile 10. Album. 10 Songs sind auch drauf, mit denen wir uns ab heute ganz ausführlich beschäftigen. Aber ich würde vorschlagen, wir skippen jetzt mal gemeinsam schnell durch das Album.

Also du hörst schon, ganz klassischer Muse-Sound, der Wow-Signal. Das bezieht sich übrigens auf das berühmte 72-sekündige Wow-Signal. Ein Signal aus dem All, das im August 77 vom Big Ear Radioteleskop der Ohio State University aufgefangen wurde und wegen seiner enormen Stärke bis heute als das bekannteste Signal für eine mögliche außerirdische Botschaft gilt. Lass wie immer gern deine Meinung zum Album der Woche da. 0800 03 03 666, schick schnell eine Sprachnachricht rein ins Studio. Und wie immer gibt's die Platte am Donnerstag auch zu gewinnen. Check gern mal starfm.de und deine Rock-App. Und jetzt hören wir gemeinsam rein. Hier sind Muse und Hexagons. Hier war Starfm Maximum Rock. We'll be right back.

klassischer Muse-Sound halt. Alles immer ein bisschen abgedreht. Für den Song Hexagons, den du gerade gehört hast, hier bei Starfam Maximum Rock, haben sie übrigens rund um die Welt eine kleine Schnitzeljagd gestartet. In London, Paris, Los Angeles oder auch Sydney zum Beispiel sind überall Hinweise, Koordinaten, QR-Codes aufgetaucht und die Fans konnten da nach und nach Teile vom Song freischalten. Also wie gesagt, typisch für Muse, immer so ein bisschen Science-Fiction, bisschen Rätsel, mit viel Elektronik auch in dem Fall, bisschen Gitarrendrama. Das ist das neue Album The Wow Signal. Wie gefällt's dir? Lass gern die Woche deine Meinung da. 0800 0303 666. Und check die Rock-App und starfm.de. Auch da hast du die Möglichkeit, das Album bei uns zu gewinnen.

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6: Im Studio Michael Bottlick. Saubere Sache, die Berliner Stadtreinigung reinigt ab sofort 100 weitere Parks und Spielplätze in der Hauptstadt. Benjamin Herrmann.
7: Zigarettenscherben und auch Spritzen gehören zu den Dingen, die die BSR immer wieder auf den Kinderspielplätzen der Hauptstadt findet. Mit der Erweiterung sollen noch mehr von ihnen wieder zu Familien- und vor allem kinderfreundlichen Orten werden. Gleiches gilt auch für Parks. Die Reinigung umfasst jetzt rund 13% aller Berliner Grünanlagen. Die Bezirke sollen sich dadurch außerdem deutlich stärker auf die gärtnerischen Aufgaben konzentrieren können.
6: Die Bundesregierung will heute den Haushaltsentwurf fürs kommende Jahr beschließen. Bundesfinanzminister Klingbeil plant Ausgaben von rund 555 Milliarden Euro und muss dafür knapp 7 Milliarden aus der Rücklage holen. Die Gesamtverschuldung liegt bei über 200 Milliarden Euro. Der Bundestag stimmt dann im Herbst ab.
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6: Bei der Fußball-WM hat Norwegen überraschend Brasilien aus dem Turnier geworfen, dank zweier später Tore von Erling Haaland in der 79. und 90. Minute. Die Skandinavier treffen im Viertelfinale auf England. Die Three Lions gewannen das Achtelfinale gegen Mexiko im legendären Aztekenstadion mit 3:2. Andreas Sosa Cabrios berichtet für uns von vor Ort. Andrea, nach Kanada ist jetzt Mexiko der zweite, der von den drei WM-Gastgebern raus ist. Wie ist die Stimmung in Mexiko und bei den Fans?
8: Nach der dramatischen Niederlage im Aztekenstadion sitzt die Enttäuschung hier tief. Das Selbstvertrauen und die Hoffnung waren zuvor riesig. Manche hatten schon sogar vom WM-Titel geträumt und dieser Traum ist natürlich nun geplatzt. Die Begeisterung der Mexikaner für dieses Turnier war riesig. Eine WM im eigenen Land werden die meisten natürlich nie wieder erleben. Aber wer Mexiko kennt, weiß, hier leidet niemand allein. Siege werden mit Freunden gefeiert und Niederlagen gemeinsam betrauert. Mit Bier und mit Tequila, ganz bestimmt.
6: Soweit das Neueste aus dem Star-FM News Center.
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9: In Tempelhof 17 Grad, Strausberg und Neukölln 18 Grad, Höchstwerte fast erreicht, die liegen bei 19. Ist heute meist wolkig, vereinzelt kann es am Nachmittag dann auch regnen. Morgen wird es etwas wärmer, bis zu 22 Grad, aber größtenteils auch mit vielen Wolken, vereinzelten Regenschauern dann am Nachmittag. Übermorgen Mittwoch, da wird es wieder sonniger. Auf der 100 Richtung Wedding zwischen Ritzerdamm und dem Kreuz Schöneberg, hier staut sich's noch, da musst du so 25 bis 30 Minuten sogar mehr einplanen. Und in der Gegenrichtung Richtung Treptow zwischen Schmargendorf und Innsbrucker Platz, hier sind's aktuell 10 Minuten. In Reinickendorf, Lindauer Allee steht ein Blitzer, in Dahlem, Clay Allee, Falkensee, Rudolf-Breitscheid-Straße oder auch in Potsdam in der Dortusstraße und auf der A10 südlicher Ring im Dreieck Nutetal. Hast du noch was für mich, Staus oder Blitzer? Dann ruf an oder schick eine WhatsApp, gerne auch als Sprachnachricht 0800 0303 666. Komm gut durch.
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9: Ich bin die Börner, freue mich, dass du mit dabei bist. Am Feel Good Money Monday, du weißt, gibt es den ganzen Sommer über deine Konzerttickets for free. Heute geht's zu Lenny Kravitz. Stuttgart, Berlin und Köln stehen auf dem Tourplan. Wir laden dich ein. Hör einfach auf das hier, kann jederzeit passieren heute.
1: Ey, Taxi! Einmal zu Lenny K, bitte.
9: Das, wenn du hörst und du wirst es nicht überhören, kann jederzeit passieren. Dann schick einfach eine WhatsApp ins Studio 0800 0303 666 und mit Glück bist du mit dabei. So, und jetzt Maximum Rock, gleich von Kiss, I Was Made For Loving You. Und hier sind die Broilers, erfolgreicher Tourauftakt letzte Woche in Nürnberg. Kommendes Wochenende steht ihr größter Auftritt ihrer Karriere an, Heimspiel in Düsseldorf vor 45.000 Fans. Allen viel Spaß, die dabei sind. Die Broilers jetzt mit Harter Weg.

0: Hearts.
1: Itchy, Bleeding Hearts and Heart Attacks. Das ist dein Platz 9 der StarFam Rock Top 30. Finde ich total geil. Also danke dafür. Ich mag den Song und ich mag die Jungs. Und die haben ja was zu feiern in diesem Jahr.
2: Ja, 2026 ist tatsächlich ein irres Jahr für Itchy, weil wir werden sage und schreibe 25 Jahre alt als Band. Es ist völlig crazy, wenn man mal so drüber nachdenkt. Und das werden wir dann im Herbst und Winter auf unserer großen Tour ausgiebig feiern. Und man muss sagen, wieder einmal haben wir es nicht geschafft, so ein Jahr zu bestreiten, ohne auch neue Musik rauszubringen. Deswegen gibt's bereits die dritte neue Single. Sie trägt den Namen Bleeding Heads and Heart Attacks. Ist 100% Punkrock aufs Maul, würde ich sagen.
1: Der Song ist vor 2 Wochen erschienen und jetzt ist es ja auch raus. Es gibt auch ein neues Itchy-Album in diesem Jahr. Hätte mich auch gewundert. Ich meine, zum 25. Jubiläum muss man das schon machen. Kannst du auch schon vorbestellen, die Platte. Und wenn du Tickets für die Tour brauchst, dann geh mal auf starfm.de oder in deine Rock-App. Da kannst du dich mit eindecken. Nicht, dass am Ende wieder ausverkauft ist und das heißt, es hat dir keiner gesagt, dass die auf Tour kommen. Mehr Rock-News immer hier bei mir im Programm. Wenn was los ist, dann erfährst du es hier bei StarFM Maximum Rock.
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You two, hold me, thrill me, kiss me, kill me, ist jetzt genau der richtige Song. So ein bisschen dramatisch. Wenn es um eine der größten Rockbands im Maximum Rock geht, die Rolling Stones, ja, sie werfen ihre Schatten voraus. Freitag kommt endlich das neue Album raus. Und mit Star FM kannst du es ja die Woche schon vor allen anderen hören. 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Ich wünsche dir ganz, ganz viel Spaß und ich bin super gespannt, wie du die Platte dann findest. Ab Freitag

Nachdem ihr Hit Gives You Hell mittlerweile fast 20 Jahre alt ist, gibt's von The All American Rejects wieder was Neues. Sandbox heißt ihr neues Album, mit dem sie in diesem Sommer auch live nach Deutschland kommen. Wir haben sie jetzt schon für dich in der Star FM Playlist. The All American Rejects mit King Kong.

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8: Im Studio Michael Bottlick. Deutschland will die Tour de France 2029 ins Land holen und losgehen soll's in der Hauptstadt. Eine offizielle Bewerbung wurde jetzt eingereicht. Benjamin Herrmann.
9: Das hat Ex-Verteidigungsminister Rudolf Scharping am Rande der Tour de France in Barcelona bestätigt. Er ist Vorstandsmitglied der deutschen Kandidatur. Geplant ist ein Start in Berlin und den ostdeutschen Bundesländern Sachsen, Sachsen-Anhalt und Thüringen 40 Jahre nach dem Mauerfall. Scharping sieht das als Chance, die Geschichte der deutschen Einheit zu erzählen. Mitbewerber sind Slowenien und Prag. Bis Ende des Jahres soll die Finanzierung stehen, auch mit Bundesmitteln.
8: Mehr Geld, vor allem für die Verteidigung, höhere Schulden und auch Steuererhöhungen. Das prägt den Entwurf der Bundesregierung für den Haushalt fürs nächste Jahr. Und heute will das Kabinett ihn verabschieden. Finanzminister Lars Klingbeil verteidigt die geplante Neuverschuldung. Tanja Wagner berichtet.
10: Man kann sich gegenüber Russland nicht mit einer schwarzen Null verteidigen, sagte Klingbeil am Wochenende in der ARD. Auch habe der Iran-Krieg die Wachstumshoffnung ausgebremst. Dass man da Rücklagen angeht, sei völlig normal. Dennoch sei der Haushalt verfassungskonform, die milliardenschwere Finanzlücke geschlossen. Gelingen soll das durch zusätzliche Einsparungen bei den Ressorts. Außerdem sollen Zuschüsse an Renten und gesetzliche Krankenversicherung zurückgefahren werden. Und eine neue Plastikabgabe und höhere Steuern auf Tabak und Alkohol sollen mehr Geld einbringen.
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8: Norwegen hat eine Sensation bei der Fußball-WM geschafft. Die Skandinavier haben Rekordweltmeister Brasilien im Achtelfinale mit 2:1 besiegt und stehen damit zum ersten Mal überhaupt in einem WM-Viertelfinale. Und Jude Bellingham hat England ins WM-Viertelfinale geschossen mit einem Doppelpack in unter 2 Minuten. Die Three Lions haben Mexiko im legendären Aztekenstadion 3:2 bezwungen, sogar in Unterzahl. Harry Kane hat per Elfmeter sein 6. Turniertor gemacht und im Viertelfinale trifft England jetzt auf Norwegen mit Erling Haaland. Soweit das Neueste aus dem Star-FM News Center.
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13: In Mitte 18 Grad. Hier hat es momentan angefangen zu nieseln. Neukölln meldet auch 18 Grad. In Zehlendorf sind 17. Heute 19 die Höchstwerte. Es bleibt auch wolkig und regnet immer wieder mal. Morgen dann ein bisschen wärmer mit 22 Grad, aber größtenteils auch erstmal grau. Übermorgen am Mittwoch wird es freundlicher. Das sind gute Nachrichten für alle, die sich schon auf System of a Down und die Queens of the Stone Age am Mittwoch freuen. Auf der 100 Richtung Treptow zwischen Schmargendorf und Albuinstraße staut sich's und stockt. Da brauchst du eine gute halbe Stunde mehr heute. Und Richtung Wedding zwischen Oberlandstraße und dem Kreuz Schöneberg auch Stau. Ja, hier so 10 bis 15 Minuten mehr einplanen. Blitzer in Berlin-Mitte, Spandauer Straße in Schönefeld, Hans-Grade-Allee, in Dahlem in der Klee-Allee, in Königs-Wusterhausen in der Wermsdorfer Straße oder auf der A10 südlicher Ring im Dreieck Nutetal. Hast du noch was für mich, Stau oder Blitzer, dann gern Bescheid geben, anrufen oder eine WhatsApp schicken. Gern als Sprachnachricht 0800 0303 666.
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13: Ja, den ganzen Sommer über versorgen wir dich mit Free-Tickets für die besten Festivals und Konzerte. Und vielleicht geht's dir ja wie mir. Ich war am Wochenende auch auf einem Festival und ja, schwelg noch in Erinnerungen und vielleicht planst du auch schon, wo könnte ich denn als nächstes hingehen. Wie wär's mit Lenny Kravitz? Da schicken wir dich heute hin. Berlin, Stuttgart, Köln stehen auf seinem Tourplan. Wir laden dich ein. Wenn du das hier heute bei uns hörst, irgendwann im Programm, dann schnell eine WhatsApp schicken.
14: Ey, Taxi! Einmal zu Lenny K, bitte.
15: Wohin willst du?
16: Mr. Cab Driver.
13: Nicht zu überhören, kann jederzeit passieren. 0800 0303 666. Deine Nummer zu deinen Free Tickets. Ich drück dir ganz fest die Daumen. Jetzt erstmal Maximum Rock von Billy Talent, Red Flag.

0: Bisschen Motivationssound macht gute Laune hier bei Star FM Maximum Rock. Sum 41, Underclass Hero. Hab einen schönen Montag. Ja, einen schönen Feel Good Monday. Der ist immer montags bei Star FM Maximum Rock. Wir schicken dich den ganzen Montag über zu den besten Festivals und Konzerten und das den ganzen Sommer über. Ja, heute geht's ja zu Lenny Kravitz. Wenn du unseren Sounder hörst, nicht zu überhören. Und er ist noch nicht gelaufen hier bei Star FM at Work. Also versprochen, kommt noch. An einem der letzten Feel Good Mondays haben wir dich ja zu den Toten Hosen geschickt. Die Trink aus, wir müssen gehen, Tour, die läuft ja gerade. Vielleicht warst du am Wochenende auch dabei. Die hatten ja doppeltes Heimspiel, zwei ausverkaufte Konzerte im Düsseldorfer Stadion. Und für alle Fans, die da mit der U78 zum Stadion gefahren sind, gab es eine nette Überraschung. Die Ansagen in der Bahn, die kamen nämlich von Campino Höchst persönlich.
1: Hi, liebe Leute, hier ist der Campino von den Toten Hosen. Wir wollten euch viel, viel Spaß wünschen an diesem Wochenende auf unseren Shows. Wir freuen uns tierisch auf euch, sofern ihr aus einer anderen Stadt kommt. Herzlich willkommen in Düsseldorf. Alle anderen wissen sowieso, dass es hier geil ist. Bis später.
0: Finde ich eine sehr schöne Idee. Das kann sich gerne in allen Städten durchsetzen. Ja, und jetzt allen viel Spaß, die Hosen auf der laufenden Tour noch sehen.
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0: R.E.M. und Losing My Religion, hier war StarFM Maximum Rock. So, ich habe vorhin schon mal mit dir zusammen auf unsere Rock Top 30 oder auf deine Rock Top 30 geschaut, unsere Hörercharts. Und ja, die ersten drei Plätze fest in der Hand von Papa Roach, von Muse und den Foo Fighters. Aber was wir noch nicht gemacht haben, mal zu den drei Neuvorstellungen geguckt.
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0: Ja, immer drei Songs, die du rein voten kannst, wenn sie dir gefallen. Die Bad Wolves haben einen neuen Song, Painted Red, den schickt man ins Rennen. Kiss in Dynamite, Glory Days heißt der Song. Und Sleeping with Sirens aus Florida, auch bald 20 Jahre im Geschäft. Für mich zählen sie immer noch so zu den neueren Bands. Aber okay, man mag sich manchmal halt auch nicht eingestehen, dass man alt wird. Jedenfalls haben Sleeping with Sirens ein neues Album am Start. Und einer der neuen Songs, den schicken wir ins Rennen für die Rock Top 30. House of Matches heißt der, beschäftigt sich mit persönlichen Schwierigkeiten, ja, und emotionalen Turbulenzen. Und den gibt's jetzt für dich. Und wenn er dir taugt, dann mach dein Kreuzchen in der Rock-App oder auf starfm.de. Hier sind Sleeping with Sirens und House of Matches.

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4: Im Studio Michael Bottlick. Mehr Geld, vor allem für die Verteidigung, höhere Schulden und auch Steuererhöhungen. Das prägt den Entwurf der Bundesregierung für den Haushalt fürs nächste Jahr. Und heute will das Kabinett ihn verabschieden. Finanzminister Lars Klingbeil verteidigt die geplante Neuverschuldung. Tanja Wagner berichtet.
5: Man kann sich gegenüber Russland nicht mit einer schwarzen Null verteidigen, sagte Klingbeil am Wochenende in der ARD. Auch habe der Iran-Krieg die Wachstumshoffnung ausgebremst. Dass man da Rücklagen angeht, sei völlig normal. Dennoch sei der Haushalt verfassungskonform, die milliardenschwere Finanzlücke geschlossen. Gelingen soll das durch zusätzliche Einsparungen bei den Ressorts. Außerdem sollen Zuschüsse an Renten und gesetzliche Krankenversicherung zurückgefahren werden. Und eine neue Plastikabgabe und höhere Steuern auf Tabak und Alkohol sollen mehr Geld einbringen.
4: Soweit das Neueste aus dem Star FM News Center.
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4: Die Fußballweltmeisterschaft hat ihren ersten großen Skandal und der ist weniger sportlich, sondern eher politisch. Der Weltverband FIFA hat die Rotsperre gegen den besten Torjäger der USA bei der WM, Folarin Balogun, aufgehoben. Offenbar unter dem Druck von US-Präsident Donald Trump. Diana Kramer.
7: Trump soll persönlich bei FIFA-Boss Infantino angerufen haben, berichten mehrere Medien. Überraschend hatte der Weltverband am Abend mitgeteilt, dass Balogun im WM-Achtelfinale gegen Belgien spielen darf. Die Rotsperre aus dem 16. Finale gegen Bosnien-Herzegowina wurde zur Bewährung ausgesetzt. Trump reagierte umgehend auf seiner Plattform Truth Social und schrieb, danke FIFA, es sei eine große Ungerechtigkeit wieder gut gemacht worden. Auch wenn nicht bestätigt ist, dass er Einfluss genommen hat, der Vorfall schlägt hohe Wellen. Wenn da wirklich gemauschelt wurde, sei das verrückt, sagte etwa Jürgen Klopp bei Magenta TV.
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8: Einen schönen Mittag in Altdöbern. 19 Grad, Neuruppin 18 und Zehlendorf auch 18 Grad. Höchstwerte fast erreicht, die liegen bei 19. Es ist heute meist wolkig, hier und da dann auch Regen. Morgen am Dienstag ein bisschen wärmer, immerhin 22 Grad, aber größtenteils auch noch grau mit vereinzelten Schauern. Pünktlich zum Mittwoch, wenn System of a Down in der Stadt sind, ja, du gehst ja vielleicht auch hin, freut sich ja jeder schon seit Ewigkeiten drauf, wird es dann auch freundlicher. Am Mittwoch kein Regen und es soll sonniger werden. Zuallererst Vorsicht, der Kurfürstendamm ist nun in beiden Richtungen zwischen Louis-Scherm-Straße und Nestor-Straße gesperrt. Der Grund ist hier ein Gasaustritt. Außerdem brauchst du noch länger auf der A100 Richtung Treptow zwischen Schmargendorf und Albuin-Straße Stau in der Gegenrichtung Richtung Wedding zwischen Oberlandstraße und dem Kreuz Schöneberg staut sich's. Blitze in Mitte, Spandauer Straße, in Schönefeld in der Hans-Grade-Allee, in Dahlem, Klee-Allee, in Falkensee, Rudolf-Breitscheid-Straße oder auch in Potsdam in der Dortus-Straße. Außerdem noch auf der A10, südlicher Ring im Dreieck-Nutetal. Hast du noch was für mich? Dann gern Bescheid geben, wenn du Staus oder Blitze hast, rufe an oder schick mir gerne Sprachnachricht 0800 0303 666. Komm gut durch.
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8: Da ist er wieder, dieser Feelgood Monday, unser aller Lieblingstag. Ja, auch heute gibt es natürlich wieder Free-Tickets für dich, sowie den ganzen Sommer. Und heute schicken wir dich zu Lenny Kravitz. Auf seinem Tourplan stehen Stuttgart, Berlin und Köln in diesem Jahr. Und wir laden dich ein. Achte einfach weiter drauf, wenn du das hier hörst. Und es kann jederzeit passieren.
10: Ey, Taxi! Einmal zu Lenny K., bitte.
8: Du wirst es nicht überhören, glaub mir. Also, das, wenn du hörst, dann melde dich 0800 0303 666. Schick uns eine WhatsApp und mit Glück stehst du dann auf der Gästeliste für Lenny Kravitz. Heute am Feel Good Monday. Ich drück dir die Daumen und habe jetzt erstmal Maximum Rock für dich. Gleich dabei Bruce Springsteen mit Radio Nowhere. Und hier sind die Three Days Grace. I am Machine.

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0: Achso, Entschuldigung, einmal zu Lenny Kravitz.
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0: Freunde dürfen ihn natürlich Lenny K nennen.
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1: Hallo, hier ist die Burner von StarFM. Wen habe ich denn in der Leitung?
2: Hallo, hier ist die Franzi. Entschuldigung. Ja, hier ist die Franzi. Jetzt war ich ganz überrascht, dass das Telefon klingelt da. Entschuldige.
1: Alles gut, ich hab dich ja dran. Franzi, heute ist Feel Good Monday hier bei StarFM und es geht zu Lenny Kravitz. Und was hast du gerade bei uns gehört?
2: Dass Lenny Kravitz, dass man sich melden soll und Lenny Kravitz kommt und mal Tickets gewinnen kann. Oh Gott, die Aufregung ist ganz groß.
1: Ja, und du hast alles richtig gemacht und du gehörst jetzt zu den Glücklichen.
2: Nein.
1: Ich habe nämlich eben in den Lostopf gegriffen von allen, die sich gerade gemeldet haben. Und herzlichen Glückwunsch, du bist dabei.
2: Oh, super. Ja, cool, dankeschön. Oh, damit habe ich jetzt echt nicht gerechnet. Oh, schön. Oh, ich freue mich.
1: Ich freue mich auch, wenn sich unsere Maximum Rocker immer so freuen.
2: Oh. Nein. Damit hätte ich nie gerechnet, weil man macht ja immer mal mit und denkt, vielleicht klappt's, aber... Nein, nie damit gerechnet. Und wenn ich meine Freundin anrufe, die mitkommt, die wird aus allen Wolken fallen, dass das geklappt hat. Die freut sich bestimmt auch total.
1: Genau, ist nämlich mit Begleitung. Dann macht euch einen ganz, ganz tollen Abend auf Kosten von StarFM. Viel Spaß bei Lenny Kravitz.
2: Oh, schön. Oh, super. Vielen, vielen lieben Dank. Dankeschön.
1: Gerne. Und erzähl mir unbedingt hinterher, schick mir eine Sprachnachricht, wie es dir gefallen hat, ja?
2: Das mache ich auf jeden Fall. Das ist ja cool. Super, ich freue mich.
1: Gute Zeit.
2: Dankeschön, vielen lieben Dank. Ich freue mich wirklich, also jetzt bin ich perplex. Dankeschön. Tschüss dir.
1: Ach Mensch, schön, da freut man sich gleich mit, oder? Ja, so ist das am Feel Good Monday hier bei StarFM Maximum Rock. Heute schenken wir dir Tickets für Lenny Kravitz. Einfach weiter auf unseren Sounder achten. Wenn du den bei uns im Programm hörst, dann anrufen kann jederzeit passieren. Der Feelgood Monday ist natürlich heute den ganzen Tag.
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0: Die Hooters, Johnny B, Classic Rock hier bei Star FM. Und genau das macht Star FM, das macht Maximum Rock aus. Wir haben nicht nur die Classic Rocker für dich am Start, sondern auch immer die ganz neuen Bands und die ganz frischen Talente, die du vielleicht noch nicht kennst. A macht sich da immer auf die Suche nach den Rock-Talents im ganzen Land.
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0: Und es gibt wirklich eine riesen Community an neuen, jungen, frischen Rockbands und Solokünstlern. Und denen wollen wir eine Stimme geben, eine Plattform. Wir bringen sie ins Radio. Jede Woche das Rock Talents Voting. Und A hat da jetzt diese Woche wieder zwei Bands aufgetan. Zum einen die Deadheads.
2: Yo, ich bin Ozzy und
3: Ella.
2: Und wir kommen aus Berlin und wir machen Alternative Rock und so eine Mischung aus Classic und Stoner Rock.
3: Wir sind zwischen 18 und 21 Jahre alt.

0: Also so klingen die Deadheads und die treten diesmal beim Voting an gegen die hier.
1: Wir sind die Sleeper aus Leipzig. Fünf Freunde in ihren besten 30ern, die seit über 10 Jahren modernen Metalcore spielen. Musik mit technischem Anspruch, emotionaler Ehrlichkeit und einem Sound, der sich einfach nicht wegduckt.

Der Sleeper waren unter anderem dieses Jahr Support für Heaven Shall Burn. Also das Duell Berlin gegen Leipzig, Deadheads oder The Sleeper. Du entscheidest das. Geh mal bei uns in die Rock-App oder geh auf starfm.de und entscheide, wer dir besser taugt, welche der beiden Bands du supporten magst.

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11: Im Studio Jan Seifert. Was hat Berlin aus den Mega-Blackouts im Winter in Steglitz-Zehlendorf und letztes Jahr in Treptow-Köpenick gelernt? Der neue Resilienzbericht des Senats wird gerade im Roten Rathaus vorgestellt. Über 60 Maßnahmen, wie das Stromnetz sicherer werden kann. In den letzten Monaten wurden bereits Gesetze geändert, damit die Polizei mehr Befugnisse hat, Kameras auch ohne Hinweisschilder filmen dürfen und Kabeltrassen nicht mehr öffentlich einsehbar sind. Berlins regierender Wegner.
12: Warum muss jeder sehen, wo unsere kritische Infrastruktur langläuft? Das lädt ja geradezu ein und das ist abgestellt. Aber wir müssen gucken, dass wir in so einem Krisen- und Katastrophenschutzfall alle zusammen funktionieren. Und deswegen glaube ich, ist das Thema Üben, Üben, Üben so wichtig, damit dann am Tag X Hand in Hand funktioniert.
11: Eine weitere Maßnahme, die vorgestellt wurde, ist eine Kiezbox, die mobiles WLAN bei Stromausfall bereitstellt. Tierschützer protestieren, trotzdem startet heute das berühmte Stierrennen von Pamplona in Spanien. Julia Macher.
13: Mit Sprechchören wie Schluss mit der Tierquälerei und Stierkampf ist eine Sünde haben Dutzende Tierschützer am Vorabend gegen das berühmte Stierrennen im spanischen Pamplona protestiert. Laut einer städtischen Umfrage geben fast 70% der Bewohnerinnen und Bewohner an, das Spektakel nicht zu verfolgen. An der internationalen Begeisterung ändert das wenig. Mit einem Umsatz von zuletzt knapp 260 Millionen Euro und mehr als 420.000 Besuchern sind die Sanfermines das Ereignis des Jahres für die nordspanische Stadt. Bei der Hatz durch die engen Altstadtgassen kommt es jedes Jahr zu Verletzten.
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11: Hat Donald Trump die WM beeinflusst? Die Fußballwelt diskutiert darüber, dass die Rotsperre gegen den besten Torjäger der USA zurückgenommen wurde, nachdem sich der Präsident bei der FIFA gemeldet hat. Jürgen Klopp bei Magenta.
14: Da sind so lächerliche rote Karten in der Vergangenheit gegeben worden, wo alle nachher sagen, das war keine rote Karte.
1: Und trotzdem bleiben sie bestehen, weil Tatsachenentscheidung. Und hier gehen wir ran. Wenn das wirklich Trump und Infantino miteinander ausgemacht haben, dann das ist verrückt.
11: Die FIFA bestätigte die Gespräche nicht und erklärte, die Entscheidung sei unabhängig getroffen worden. Soweit das Neueste aus dem StarFM News Center.
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6: Schönen Nachmittag. In Tempelhof 18 Grad momentan, Potsdam und Adlershof 17 Grad. Höchstwerte heute Nachmittag 19. Es ist wolkig, es regnet immer wieder mal. Morgen dann etwas wärmer bei 22 Grad, aber größtenteils sieht es dann aus wie heute. Aber am Mittwoch wird es wieder freundlicher, da kommt dann auch die Sonne durch. Der Kurfürstendamm ist immer noch gesperrt in beiden Richtungen zwischen Louis-Helm-Straße und Nestor-Straße. Der Grund hier ein Gasaustritt. Außerdem brauchst du so die üblichen 10 bis 15 Minuten mehr auf der A100 Richtung Treptow zwischen Schmargendorf und dem Kreuz Schöneberg und Richtung Wedding zwischen der Oberlandstraße und Innsbrucker Platz. Blitzer aktuell in Schönefeld in der Hans-Grade-Allee, in Dahlem in der Clay-Allee, in Falkensee, Rudolf-Breitscheid-Straße, der steht auch noch, in Königs-Wusterhausen in der Wernsdorfer Straße oder auf der A10 Südlicher Ring im Dreieck Nutetal. Hast du noch was für mich, Staus oder Blitzer, gern Bescheid geben, anrufen oder schnell eine WhatsApp schicken, also gern auch eine Sprachnachricht an die 0800 0303 666.
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6: Immer montags deine Konzerttickets for free den ganzen Sommer hier bei StarFM Maximum Rock. Heute geht's ja zu Lenny Kravitz. Stuttgart, Berlin und Köln stehen auf seinem Tourplan. Wir laden dich heute ein. Franzi hat vor einer Stunde sich schon so schön über die Tickets gefreut.
14: Super. Ja, cool. Dankeschön. Oder damit habe ich jetzt echt nicht gerechnet. Oh, schön. Oh, ich freue mich.
6: Gönnt man ihr auf jeden Fall. Ja, und du hast auch die Chance, dir heute noch Tickets zu ergattern für Lenny Kravitz. Einfach weiterhin auf das hier achten.
15: Ey, Taxi!
6: Kann jederzeit passieren. Einmal kannst du jederzeit hören hier bei uns im StarFM-Programm am Feel Good Monday. So, und ich habe jetzt erstmal Iron Maiden für dich, Run to the Hills und Green Day, Holy Toledo. Ich bin die Burner. Schönen Montagnachmittag.

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0: Under Your Scars, Godsmack, hier bei StarFM Maximum Rock. Ja, sag mal, wer macht denn sowas? Except wurden beklaut. Dem Auftritt von Except beim Barcelona Rockfest wurden Teile des Equipments geklaut, darunter auch eine der Lieblingsgitarren von Wolf Hoffmann, eine Framus Warwick WH1 Chaos, die er bei jedem Konzert spielt. Um sie wiederzubekommen, haben Except jetzt $2000 Belohnung ausgeschrieben für sachdienliche Hinweise. Also ich wünsche es der Band, dass sie ihr Equipment und vor allem die Gitarre auch wiederbekommen. Aber oft verschwindet sowas dann ja und taucht dann vielleicht viele Jahre später wieder auf erst. Aber ist auf jeden Fall krass. Also Except wurden auf dem Barcelona Rockfest beklaut.
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Der nächste Song kommt genau im richtigen Moment. Ruhe im Auge des Sturms. Direkt intensiv und mit der typischen Mischung aus Härte und Gefühl für die Five Finger Death Punch geliebt werden. Jetzt auf der Star FM Playlist. Five Finger Death Punch mit ihrer neuen Single Eye of the Storm. 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

of the Storm, neuer Sound von Five Finger Death Punch hier bei Starfam Maximum Rock. Haben ja ein neues Album angekündigt, Legacy soll es heißen. Kommt Ende Juli dann digital und im September physisch auf CD und Vinyl raus. Ich weiß nicht, ob du es heute schon gesehen hast. Five Finger Death Punch Frontmann Ivan Moody hat heute Nacht ein Video auf Instagram gepostet. Er hat sich das Achtelfinale Brasilien-Norwegen bei der WM angeschaut. Norwegen hat ja überraschend Brasilien heute rausgeschmissen durch einen Doppelpack von Haaland. Und jetzt pass mal auf, Ivan Moody ist völlig abgegangen.

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1: Warum es sich so für Norwegen freut als Ami? Keine Ahnung, aber auf jeden Fall hat er alles gegeben. Vielleicht auch mal so ein schönes Motivationsvideo für die zweite Luft heute Nachmittag. Schau einfach mal auf der Instagram-Seite von Ivan Moody, Frontmann von Five Finger Death Punch. Hat sich für Norwegen gefreut, die heute Nacht weitergekommen sind und jetzt im Viertelfinale stehen bei der WM. So, ich bin Ibana, ich mache jetzt auch Feierabend. Viel Spaß mit Bianca, die übernimmt jetzt hier die Star FM Rush Hour.

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7: Im Studio Jan Seifert. Tramunfall in Rüdersdorf. Am Morgen sind 2 Bahnen frontal zusammengestoßen und entgleist. 10 Fahrgäste wurden verletzt. Die Strecke ist eingleisig und mit Signalen gesichert. Die genaue Ursache ist noch unklar. Voraussichtlich bis in den Nachmittag reinfahren bei der Linie 88 Busse statt Bahnen. Was hat Berlin aus den Mega-Blackouts im Winter in Steglitz-Zehlendorf und letztes Jahr in Treptow-Köpenick gelernt? Der neue Resilienzbericht des Senats ist vorgestellt worden. Maßnahmen, wie das Stromnetz sicherer werden kann. In den letzten Monaten wurden bereits Gesetze geändert, damit die Polizei mehr Befugnisse hat, Kameras auch ohne Hinweisschilder filmen dürfen und Kabeltrassen nicht mehr öffentlich einsehbar sind. Berlins regierender Wegner.
8: Warum muss jeder sehen, wo unsere kritische Infrastruktur langläuft? Das lädt ja geradezu ein und das ist abgestellt. Aber wir müssen gucken, dass wir in so einem Krisen- und Katastrophenschutzfall alle zusammen funktionieren. Und deswegen glaube ich, ist das Thema Üben, Üben, Üben so wichtig, damit dann am Tag X Hand in Hand funktioniert.
7: Zu den Maßnahmen gehört unter anderem ein Krisenzentrum, was rund um die Uhr arbeitet, mehr Vorräte zu bunkern und eine sogenannte Kiezbox, die mobiles WLAN bei Stromausfall bereitstellt. Dr. ChatGPT und Schwester Gemini, immer mehr Deutsche setzen bei Krankheitsfragen auf künstliche Intelligenz. Laut Umfrage eines Pharmaherstellers nutzt die Hälfte der Befragten KI, um Diagnosen zu verstehen oder sich besser auf einen echten Arzt vorzubereiten. 8 von 10 sind grundsätzlich offen dafür, dass KI künftig mehr bei der Gesundheitsvorsorge zu sagen hat.
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7: Südeuropa-Duell heute Abend, Portugal gegen Spanien, in der Nacht dann USA gegen Belgien. Unterdessen geht Englands Stürmer Harry Kane gerade im Netz viral mit seinem Interview nach dem 3:2-Sieg gegen Mexiko. Nach Abpfiff haben die Spieler ja lautstark gefeiert, sodass Kane im BBC-Interview nur noch mit Piepsstimme antworten konnte.
9: Speechless. My voice is gone. We had to fight. We had to find something.
7: Er sagte, ich kann nicht mehr sprechen, aber ich bin so glücklich, so der Angreifer des FC Bayern. Nächster Gegner für England ist übrigens Norwegen, die ja gestern Brasilien aus der WM gekickt haben. Soweit das Neueste aus dem Star-FM News Center.
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11: Aktuelle Temperatur bei uns 17 Grad in Reinickendorf, in Müggelheim 16 Grad in Mühlenbeck. Und ein bisschen nass kommt runter, freuen sich die Blumen und die Pflanzen und die Bäume. Wir weniger, wenn wir nass werden. Heute Nachmittag und am Abend zeitweise schauerartiger Regen, örtlich mit Gewittern bei 22 Grad. Die Star-FM-Prognose. Morgen gebietsweise Regen, teils Schauer bei 24 Grad. Übermorgen der Mittwoch meist trocken. Die Sonne zeigt sich dann auch wieder. Bitte vorsichtig, A10 westlicher Ring Richtung Dreieck-Havelland. Zwischen Großkreuz und Vöben gab es einen Unfall auf der linken Spur. A10 nördlicher Ring Richtung Dreieck-Havelland. Zwischen Mühlenbeck und Birkenwerder wird der Unfall auf der rechten Spur und dem Standstreifen aufgenommen. Polizeirettungswagen sind vor Ort und Staus haben wir. Die üblichen Verdächtigen so um die 5 bis 10 Minuten mehr. Aber A10 östlicher Ring Richtung Dreieck-Barnim, da haben wir 30 Minuten mehr aktuell zwischen Dreieck-Spreer und Freien Brink an der Baustelle. Die A9 Richtung Berlin zwischen Kleinmarzehns und Niemek hast du nur eine Spur und zwar die die linke. Da wird die Fahrbahn ausgebessert, deshalb aktuell 20 Minuten mehr. Und auf der 100 stadteinwärts 15 Minuten mehr ab Dreieck-Funkturm. Die Blitzer erwarten dich im Plenter Wald auf der Köpenicker Landstraße, Charlottenburg-Otto-Suhr-Allee, Arsen-Östlicher Ring Richtung Süden und in Rudersdorf auf dem Friedrich-Engels-Ring. Und noch ein frischer Blick auf die Öffis für dich und da rollt es soweit. Aber wenn du noch was hast, Stausblitzer, dann gib sie gerne her unter der 0800 0303 666. Vielen Dank.
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11: Mit Bianca, zurück am Mikro aus dem Urlaub. Und A ist in der Redaktion für dich am Werkeln. Und bloß nicht verpassen heute, hast du mitbekommen, ne? Star-FM Feel Good Monday. Da feiern wir mit dir schon den ganzen Juni, den ganzen Juli lang. Du erlebst die großen Rockstars live. Und heute geht's zu Lenny Kravitz. Einfach darauf achten, dass Chris sich ein Taxi ruft. Dann rufst du an. Und Maximum Rock dazu gleich von Sleep Theory. Wir haben George Thorogood auf der Leitung. Und hier Caesar mit Remedy.

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0: Staff im Maximum Rock. Ja, nicht immer können Worte ausdrücken, was man wirklich fühlt. Sleep Theory, Words are Wordless in deiner Staff im Rush Hour. Aber dieses Gefühl, das am Feel Good Monday die Maximum Rockerin Steffi heute Morgen überflutet hat, weil sie zu Lenny Kravitz geht, das klingt eindeutig so.
1: Oh ja, oh, ich freue mich. Oh, danke, danke, danke, danke.
2: Mit wem gehst du hin? Wen nimmst du mit?
1: Mein Mann.
2: Dein Mann. Ah, der muss ja.
3: Der darfst du aber nicht so doll sabbern.
2: Ich wollte gerade sagen.
1: Da muss er durch.
0: Ja, so soll es sein, ne? Und bleibt es übrigens auch, denn wir schicken dich den ganzen Feel Good Monday noch zu Lenny Kravitz. Also, dranbleiben. Und wenn sich Chris wieder ein Taxi herpfeift, dann rufst du an 0800 0303 666 und du bist dabei und fühlst dich wieder jung. Hier ist Young Again, Shinedown.

0: Stuff and Maximum Rock, Fire That Burns, Circa Waves hier bei Stuff and Maximum Rock an deinem Montagnachmittag für dich und ich freue mich sehr. Ich bin zurück aus dem Urlaub und sie ist ja auch wieder zurück am Start nach ihrem Urlaub. A ist im Studio.
1: Wir beide endlich wieder vereint. Uhuhu. Yay, Bianca, ich freue mich. endlich bist du wieder da.
0: Ja, Timon hat ja ein bisschen was hier gerockt, ne? Habe ich mitbekommen.
1: Ja,
0: ne?
1: Der hat das ja ordentlich gewuppt.
0: Ja, also danke nochmal dafür, dass er uns den Urlaub ermöglicht hat, der liebe T-Bone. Und im Urlaub hast du auch nochmal ordentlich geackert.
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1: Ja, ich kann ja die Arbeit nicht liegen lassen, Bianca. Was würde denn passieren? Denn unsere Rock Talents gehen natürlich weiter. Ich habe ja die Sache so zwei Wochen mal ruhen lassen, weil ich mir dachte, ich möchte das Zepter gerne in der Hand behalten. Ich möchte mich weiterhin um unsere Rock Talents kümmern. Und deswegen starten wir heute wieder mit einem neuen Voting. Wir haben zwei frische Bands. Ich habe da wieder was Schönes rausgesucht.
0: Ich habe gesehen, eine Band aus Sachsen ist dabei.
3: Wir sind das Lieber aus Leipzig. Fünf Freunde in ihren besten 30ern, die seit über 10 Jahren modernen Metalcore spielen. Musik mit technischem Anspruch, emotionaler Ehrlichkeit und einem Sound, der sich einfach nicht wegduckt.
0: Ich finde das Alter gut. So in den 30ern, da hast du schon ein bisschen was erlebt, du kannst ein paar Storys erzählen.
1: Ein bisschen gestanden und ich bin ja auch so ein Metalcore-Fangirl, deswegen freue ich mich, dass wir eine Metalcore-Band im Voting haben und The Sleeper, die schicken ihre Single
3: Your Departure von unserem aktuellen Album Veil. Ein Track, der auf den Punkt bringt, wofür The Sleeper steht. Präzision, Atmosphäre und ein emotionaler Kern, der einfach nicht loslässt.
0: Wow, da wird nicht gelabert, oder? Das voll auf den Punkt, The Sleeper, gefällt mir gut. Ja. Gegen wen müssen die denn antreten?
1: Gegen die Deadheads aus Berlin.
4: Jo, ich bin Ozzy und
1: Ella.
4: Wir kommen aus Berlin und wir machen Alternative Rock und so eine Mischung aus Classic und Stoner Rock.
5: Wir sind zwischen 18 und 21 Jahre alt.
1: Süß, oder? Zwischen 18 und 21, also noch wirklich blutjung. Und ich habe die Deadheads entdeckt bei der Fette della Musik. Mhm. Haben da gespielt und ich dachte mir, Mensch, die klingen ja frisch, die klingen gut. Mit der Band danach gesprochen und die haben richtig Bock, bei unseren Rock Talents mitzumachen.
5: Das war tatsächlich die schwerste Entscheidung für uns, weil wir einfach alle Songs aus unserem Album Bones Into Dust wirklich richtig gut finden.
4: Wir haben uns jetzt für Canyon entschieden, weil wir glauben, dass der am besten passt, uns zu repräsentieren.
5: Wir sind halt auch einfach eine Band, die extrem viel Spaß hat am Songs schreiben und auch viel Spaß am komplizierte Songs schreiben und lange Songs schreiben. Und das natürlich trotzdem im besten Sinne. Aber wir dachten, dass Canyon einfach den besten Vorgeschmack bietet. Und daher denken wir, dass Canyon die beste Entscheidung war.
0: Und den kann man natürlich auch anhören auf starfm.de. Da haben wir die alle Bands nochmal ausführlich vorgestellt.
1: Ja, und jetzt liegt es eigentlich nur an unseren Maximum Rockern. Welche Band taugt mehr? The Sleeper aus Leipzig oder Deadheads aus Berlin? Du kannst deine Stimme abgeben für unsere Rock Talents in der StarFM-App auf StarFM.de. Und nächste Woche Donnerstag um 18.30 Uhr läuft dann die Siegersingle bei uns in der Rush Hour, Bianca.
0: Genau. Von welcher Band wollen wir den Song hören, den sie reingeschickt haben? Guck auf StarFM.de und in deine StarFM-App und freu dich gleich auf Blink 182 mit Rock Show.
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0: Staff im Maximum Rock, Melissa Etheridge, Bring Me Some Water. Und weil der Thomas sich nicht selber hergebracht hat.
1: Ja, schön, dass ich heute hier bin.
2: Ja, ist die A für uns im Studio. Ist gut, sie hat was mitgebracht.
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1: Und zwar im neue Musik von Muse.
2: Die haben ein tolles neues Album draußen.
1: Ja, komm, wir machen jetzt vernünftig. Muse, Bianca, ist ja auch eine Band, die wir beide extrem feiern, oder? Jedes Mal, wenn Muse hier im Studio läuft, wir beide sind dann am Ausrasten und am Eskalieren. Deswegen, wir freuen uns schon, dass das neue Album The Wow Single endlich da ist.
0: Richtig, weltweit feiern es die Fans. Ich war gerade im Urlaub in Schweden. Auch da lief Cryogen rauf und runter im Radio. Weil auch die Schweden natürlich mitgekriegt haben, es gibt was Neues von Muse. The Wow Single, ich hoffe, du hast schon mal reingehört. Es geht ums All und den Kosmos.
1: Ja, außerirdisches Leben.
0: Und wir wollten von Chris von Muse wissen, ob dieses Album ein Signal ins All sein könnte.
4: I think the only thing I would want to send into space would be some kind of signal.
5: Das einzige, was ich ins All senden würde, wäre eine Art Signal, um zu zeigen, dass wir existieren. Einfach um anderen mitzuteilen, dass es uns gibt und dass wir hier sind. Es ist doch seltsam, dass es absolut keine Hinweise auf ein Leben irgendwo anders gibt, und das finde ich erstaunlich. Aber eigentlich kommt es gar nicht darauf an, was es für ein Signal ist. Es geht nur darum, den anderen zu zeigen, dass wir wirklich da sind.
1: Ja, also ich glaube... Ich glaube wirklich an Aliens, ne? Also an außerirdisches Leben. Ob die jetzt so komisch creepy aussehen, weiß ich nicht.
0: Gibt das Leben auf andere Gestirne?
1: Ich glaube, es gibt was anderes. Aber gut, ist ein anderes Thema.
0: Ja, aber siehst du schon, hat Muse uns auf dieses Thema gebracht mit ihrem Album The Wow Single, dass diese Woche Album der Woche ist auf StarFM, und da kannst du natürlich auf StarFM.de und in deiner StarFM-App auch deine Meinung dalassen.
1: Übrigens, was ins All schießen, fällt mir gerade ein, Muse, die haben noch das Musikvideo von Be With You ins All geschossen mit einer Rakete vom neuen Album The Wow Single. Also sie haben eigentlich schon ein Signal nach oben gesendet, dass wir existieren, wir Menschen.
0: Ich find's gut, und das ist natürlich viel, viel besser als alles andere, was man ins All schießen könnte. Denkst du das auch? Deine Meinung zum neuen Album der Woche schickst du uns auf starfm.de und in deiner starfm-App.

0: von Maximum Rock, vom aktuellen Album der Woche, The Wow Signal, war das Muse, Be With You.
1: Ja, ist ja eher so eine Disco-Nummer, ne? Aber nach hinten raus, ich finde jedes Mal, wenn die Gitarre einsetzt, ungefähr bei, ich glaube, 2:30 ist es, klingt wie Brian May von Queen. Wahnsinn. Aber ich mag die Nummer.
0: Magst du sie auch? Dann schick uns doch deine Meinung zum The Wow Signal Album einfach auf starfm.de und in deiner starfm App und dann kannst du das Album auch von uns geschenkt bekommen. So geht's nämlich.

0: Stuff am Maximum Rock an einem etwas verregneten Montagnachmittag. Das muss man wirklich sagen. Die Natur freut sich, aber Thomas, den schockt das nicht. Den kann kein Regentropfen aufhalten. Das hat er von A erzählt.
1: Ich bin hier durch die Stadt, weil ich mir natürlich jetzt mal den exklusiven System of a Down Pop-Up Store angucken musste, der jetzt ganz frisch aufgemacht hat und noch bis zum 9. hier in der Bismarckstraße 103 in Berlin ist, mit ganz, ganz geilem Stuff. Und da habe ich mir das natürlich nicht nehmen lassen, heute an meinem freien Tag hier mal vorbeizugucken.
0: Mega.
1: Und jetzt stehe ich hier mitten im Store gerade und es gibt richtig geile Sachen.
0: Ist ja schon mal gut, dass du überhaupt reingekommen bist, weil ich habe ja schon gehört, lange Schlange vermutlich. Wie lange hat es gedauert?
1: Gar nicht.
0: Gar nicht.
1: Es gibt tatsächlich, ich sehe, es gibt diese Absperrung vorne und es gibt Securities. Vielleicht habe ich einen guten Slot erwischt. Also ich bin einfach durchmarschiert, habe gefragt, ey, ich bin hier von Safem und darf ich ein paar Fotos machen und mal gucken, was es hier gibt. Ja, na klar, kam hin und sehr nice Leute. Ich musste nicht warten, aber es sieht draußen zumindest so aus, als würden hier auch noch mal lange Schlangen stehen.
0: Naja, okay. Wie groß ist der Laden an sich? Was gibt's da alles zu shoppen?
1: Ach, frag mich nicht, wie groß das ist. Ich habe ihn nicht abgemessen, aber es gibt auf jeden Fall, der ist anständig groß. Du hast gleich, wenn du reinkommst, links gibt es eine schöne Fotowand vor den Hollywood Hills mit System of a Down Logo, wo man also ein Foto von sich machen kann oder machen lassen kann. Mhm. Und dann gibt es vor allem, also es gibt eigentlich alles hier. Es gibt im coolen Army-Look so System of a Down Jacken und Hosen. Dann gibt es Fußballtrikots mit Toxicity, System of a Down. Wir werden auch mal ein paar Fotos auf Social Media hochladen. Das ist dann ein bisschen besser, als ich das beschreibe. Und es gibt natürlich, es gibt Schlüsselanhänger, es gibt Socken, es gibt Tassen, es gibt vor allem exklusive Sachen. Ich habe gerade mit dem Shopmanager gesprochen und der hat gesagt, jeden Morgen, wenn der Shop aufmacht, gibt es eine limitierte Sache, die man dann nur hier kriegt und nur an diesem Morgen, bis sie eben vergriffen ist. Das sind zum Beispiel heute auch ganz spezielle System of a Down Bags, die jetzt speziell, die sind so schön grün. Da steht drauf, Berlin System of a Down, 8.7. und der Berliner Bär. Also das sind zum Beispiel exklusive Sachen. 25 Euro kostet zum Beispiel so ein Bag. Billig ist es hier nicht.
0: Die kriegst du zum Beispiel
1: wirklich dann nur hier und nur in diesem Store ganz exklusiv. Ne? Naja, du musst schon eine Menge Geld einstecken, glaube ich, wenn du hier anständig shoppen willst.
0: Schnäppchen kann man nicht schießen, aber gut, dass Monatsanfang ist, ne, Thomas?
1: Genau.
0: Sehr schön. Thomas, dann vielen Dank erstmal. Ich wünsche dir einen schönen Tag, viel Spaß beim Shoppen und vielleicht findest du ja auch was ganz Exklusives.
1: Na bestimmt. Ich gehe jetzt mal gucken in Ruhe hier.
0: Mach mal, geh mal stöbern. Thomas also in der Bismarckstraße unterwegs im System of a Down Pop-Up Store. Ich will da auch hin.
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9: Im Studio Jan Seifert. Berlin bekommt einen Chief Resilience Officer. Das ist eine der Maßnahmen nach den Mega-Blackouts vom letzten Winter und letztem Jahr, damit Berlins Infrastruktur angriffssicherer wird. Und falls doch was passiert, schneller reagieren und besser miteinander reden. Eine Expertenkommission hat heute ihren Bericht vorgestellt. Fazit: von unzureichender Kommunikation bis zu Mängeln bei der Notstromversorgung. Der Anschlag war, Zitat, ein Weckruf. Innensenatorin Spranger sagt aber auch, nicht nur Berlin, sondern auch der Bund müsse mithelfen.
10: Wenn es einen Anschlag gibt, dann gibt es den in der Hauptstadt. Auch die Regierung hat eine enorme Verantwortung. Wir brauchen wesentlich mehr Geld vom Bund, als wir bisher haben. Wir wissen, für den Katastrophenschutz müssen wir zusätzlich Geld in die Hand nehmen. Aber andererseits, wir sind die Bundeshauptstadt und damit muss auch der Bund sich dieser Aufgabe stellen.
9: Hunderttausende saßen zuletzt zu Jahresbeginn in Steglitz-Zehlendorf und letztes Jahr in Treptow-Köpenick im Dunkeln nach einem Anschlag auf die Infrastruktur. Krankenschein ab Tag 1, auch aus der Union kommt Widerstand. Vom CDU-Arbeitnehmerflügel heißt es, es gebe einen riesen Unmut und die Koalition solle das Thema schnell vom Tisch räumen. Telefonische Krankschreibungen sollen ja abgeschafft werden und die Krankmeldung beim Arzt schon ab dem ersten Krankheitstag Pflicht sein, statt wie bisher ab dem vierten. Kanzler Merz hat klargestellt, das bedeute aber nicht, dass man am ersten Tag zwingend in die Praxis müsse.
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9: Hat Donald Trump die WM beeinflusst? Die Fußballwelt diskutiert darüber, dass die Rotsperre gegen den besten Torjäger der USA zurückgenommen wurde, nachdem sich Präsident Trump bei der FIFA gemeldet hat. Auch der DFB fordert von der FIFA eine Erklärung. Thomas Thonfeld.
11: Der Eindruck, dass hier ein ranghoher Politiker Einfluss auf den Sport genommen hat, der müsse zügig und schlüssig ausgeräumt werden. Noch deutlicher wird der vermutlich neue Bundestrainer Jürgen Klopp, der bei Magenta sagt, wenn das wirklich Trump und Infantino miteinander ausgemacht haben, stellt das alles in Frage. Denn die rote Karte sei regelgerecht gewesen und vor allem eine Tatsachenentscheidung, was übrigens auch Englands Trainer Thomas Tuchel so sieht.
9: Soweit das Neueste aus dem Star FM News Center.
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0: Aktuell haben wir 17 Grad im Grunewald, 18 Grad in Lichtenberg, 17 Grad in Fürstenwalde und ich hoffe, du hast einen Schirm dabei oder einen Regenmantel und musst nicht durch diesen Regen warten. Ach ja, es kommen immer wieder schauerartige Regenfälle runter, artig auch Gewitter bei 22 Grad maximal. Die Star-FM-Prognose: Morgen regnet jetzt auch gebietsweise, teils gibt es auch Schauer bei 24 Grad, übermorgen meist trocken und da zeigt sich auch die Sonne wieder. Bitte Vorsicht, auf der A13 hat es gekracht Richtung Schönefelder Kreuz zwischen Starke und Barut-Mark. Bitte besonders vorsichtig sein, weil hier ein Gefahrgutfahrzeug dabei ist. Staus aktuell so um die 10 bis 15 Minuten aktuell. Auf der 100 Richtung Wedding 20 Minuten mehr ab Oberlandstraße. In der Gegenrichtung 30 Minuten mehr ab Hohenzollern-Damm. A10 Westlicher Ring zwischen Föben und Großkreuz die Baustelle bringt Staus in beide Richtungen. Richtung Dreieck Werder 15 Minuten aktuell, Richtung Dreieck-Havelland 30 Minuten. Die B1 Brandenburg Richtung Magdeburg an der Baustelle auf der West-Havelland-Brücke ist nur eine gemeinsame Spur frei und das bedeutet Richtung Plaue 30 Minuten mehr. Die Blitz erwarten dich in Alt-Treptow am Treptower Park, Mariendorf, Alt-Mariendorf und Ludwigsfelde auf dem Sietener Ring. Von den Affis aktuell nichts Neues. Hast du noch Staus oder Blitzer, gib sie gerne durch. Geht an die Star Ranger Hotline 0800 0303 666. Vielen Dank.
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0: Mit Bianca zurück aus dem Urlaub für dich und A in der Redaktion am Feel Good Monday. Da erlebst du die coolsten Rockbands live on stage. Und heute ist der Meister der Klimmzüge in Lederhosen dran, der Meister der Live-Shows Lenny Kravitz. Einfach drauf achten, wenn sich Chris ein Taxi ruft, dann rufst du auch an und gewinnst 0800 0303 666. Maximum Rock dazu gleich von den Arctic Monkeys. Wir hören live und hier ist Funeral Portrait mit Dark Thoughts.
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0: 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Taxi! 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
0: Achso, Entschuldigung. Einmal zu Lenny Kravitz.
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0: Freunde dürfen ihn natürlich Lenny K nennen.
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0: Stuff im Maximum Rock, die Arctic Monkeys, When the Sun Goes Down. Seit Mittsommer geht die Sonne wieder früher unter und wie kommt sie auch später wieder raus? Das heißt, wir gehen auf Weihnachten zu, aber die Geschenke, die gibt's schon heute mit Stuff im Maximum Rock.
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0: Wenn mich nicht alles täuscht, hat sich Chris eben ein Taxi gepfiffen oder nicht, um dich zu Lenny Kravitz zu bringen und mal hören, was sich dabei eh getan hat in der Star FM Feel Good Zentrale. American Woman! Stay away, American Woman.
2: Sehr schön, ich freue mich, ja.
0: Ja, Tine, und ich hoffe, du freust dich gleich noch ein bisschen mehr. Es geht für dich zu Lenny Kravitz.
2: Oh, wie geil, toll, toll, toll, geil, super.
0: Ja, heute ist ja Feel Good Monday und Tine, ich hoffe, du fühlst dich heute ganz besonders gut. Es hat geklappt, du darfst den sexy Lenny Kravitz live erleben.
2: Boah.
0: Ich muss ja sagen, ich habe ihn letztes Jahr schon mal erlebt. Es war eins der besten Konzerte, was ich jemals erlebt habe. Lenny Kravitz ist einfach eine Wucht, das kann ich dir sagen.
2: Oh, Wahnsinn, ja, ich bin gespannt. Ja. Gänsehaut, ja geil, cool.
0: Und Wechselschlüpfer einstecken, nicht vergessen, ne?
2: Genau, ja, auf jeden Fall.
0: Ja, also super. Da gibt es nicht nur was zu hören, sondern auch gut was zu sehen. Tine, wir wünschen dir ganz viel Spaß bei Lenny Kravitz und schick gern mal ein schönes Foto von dir und von Lenny Kravitz rum, ja?
2: Ja, das werde ich machen. Super, vielen Dank.
0: Sehr gerne. Habt noch eine schöne Restwoche und einen schönen Feel Good Monday.
2: Ja, danke schön. Auch so.
0: Da, so klingt der Feel Good Monday bei Star von Maximum Rock. Und noch jetzt im Juli freust du dich auf die Deftones, auf Turnstile und auf Beartooth mit Third Box.

0: Good Charlotte, The River in deiner Stuff am Rush Hour am Feel Good Monday. 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
0: Und das bedeutet, für unsere wunderbare Star FM Cap statt für 25 Euro gibt sie schon für 20.
2: Nice.
0: Und ich höre gerade auch, die Star FM Creepy Hour Freunde kommen voll auf ihre Kosten, denn die Satanic Panic Bauchtasche, passend zum Podcast, gibt's jetzt für 22 Euro. Gerade jetzt im Sommer super praktisch, damit nicht alles aus der Hosen- und der Arschtasche quillt.
3: Nein, doch.
0: Oh. Ja, und auch die Satanic Panic Hoodie ist runtergesetzt von 50 auf 40 Euro. Und ich höre halt aus der Redaktion, ja, richtig, das darf im Mini-Rocker-T-Shirt, es gibt es jetzt schon für 15 Euro.
3: Ich rast aus, Alter, ich rast komplett aus.
0: Also jetzt zuschlagen, starfm.de und das findet auch James Hetfield.
4: Ja! 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

0: Star von Maximum Rock, großartiger Song von Hole an deinem Feel Good Monday bei Star FM Malibu. Ja, und nicht nur in Malibu passieren wilde Dinge.
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0: Wer hätte denn das gedacht, dass es schon ein Jahr her ist, dass sich Liam und Noel Gallagher im wahrsten Sinne des Wortes wieder verbrüdert haben? Das Comeback nach 16 Jahren wurde natürlich begleitet von einem Kamerateam. Jetzt gibt's den ersten Teaser auf den fertigen Film zu sehen. Guck den dir mal an bei uns in der Star FM App und auf starfm.de auf der Pinnwand. Passenderweise heißt der Streifen, na, Don't Look Back in Anger. Das anders gedacht. Kommt im September weltweit in die Kinos. Im Anschluss kann man den dann bei Disney Plus gucken. Except, die Deutsch- und Metal-Legenden sind Diebstahlopfer geworden. Sie sind aufgetreten beim Barcelona Rockfest und da wurden Teile des Equipments geklaut. Darunter leider auch eine der Lieblingsgitarren von Wolf Hoffmann, eine Framus Warwick WH1 Chaos. Die spielt er bei jedem Konzert jetzt leider nicht mehr. Damit er sie wiederbekommt, haben Except jetzt $2000 Belohnung ausgeschrieben für sachdienliche Hinweise. Die Toten Hosen, die hatten doppeltes Heimspiel am Wochenende. 2 ausverkaufte Konzerte im Düsseldorfer Stadion. Und für Fans, die mit der U78 zum Stadion gefahren sind, gab es eine nette Überraschung. Die Ansage in der Bahn kam von Campino persönlich.
2: Hi, liebe Leute, hier ist der Campino von den Toten Hosen. Wir wollten euch viel, viel Spaß wünschen an diesem Wochenende auf unseren Shows. Wir freuen uns tierisch auf euch. Sofern ihr aus einer anderen Stadt kommt, herzlich willkommen in Düsseldorf. Alle anderen wissen sowieso, dass es hier geil ist. Bis später.
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8: Im Studio Jan Seifert. Wie zeitgemäß ist das Verkaufsverbot an Sonntagen eigentlich noch in Zeiten von Online-Shopping? Handelsverbände fordern, dass das Verbot gekippt wird, nicht nur um Brötchen zu kaufen. Mehr von Philipp Ringe.
9: Wer in Deutschland sonntags sein Hemd verkauft, macht sich strafbar. Das ist im Online-Zeitalter von vorgestern, sagt der Chef des Handelsverbands Berlin-Brandenburg, Nils Busch-Petersen, der Bild. Andere Verbände stimmen zu. Einkaufen hat auch was mit Freizeit zu tun. Daher sollten Geschäfte selber entscheiden, ob sie sonntags öffnen dürfen oder nicht. In Berlin gilt zum Beispiel, dass der Bäcker sonntags 5 Stunden aufmachen darf. Wenn ein Café dran ist oder das Geschäft in einem Bahnhof ist, dann auch länger. Die Gewerkschaft Verdi kritisiert immer wieder die Sonntagsöffnung, weil sie Zweifel hat, dass die Läden deswegen wirklich mehr Umsatz machen.
8: Was hat Berlin aus den Mega-Blackouts im Winter in Steglitz-Zehlendorf und letztes Jahr in Treptow-Köpenick gelernt? Der neue Resilienzbericht des Senats ist vorgestellt worden. Maßnahmen, wie das Stromnetz sicherer werden kann. In den letzten Monaten wurden bereits Gesetze geändert, damit die Polizei mehr Befugnisse hat, Kameras auch ohne Hinweisschilder filmen dürfen und Kabeltrassen nicht mehr öffentlich einsehbar sind. Berlins regierender Wegner.
10: Warum muss jeder sehen, wo unsere kritische Infrastruktur langläuft? Das lädt ja geradezu ein und das ist abgestellt. Aber wir müssen gucken, dass wir in so einem Krisen- und Katastrophenschutzfall alle zusammen funktionieren. Und deswegen glaube ich, ist das Thema Üben, Üben, Üben so wichtig, damit dann am Tag X Hand in Hand funktioniert.
8: Zu den Maßnahmen gehört unter anderem ein Krisenzentrum, was rund um die Uhr arbeitet, mehr Vorräte zu bunkern und eine sogenannte Kiezbox, die mobiles WLAN bei Stromausfall bereitstellt. Soweit das Neueste aus dem Star-FM News Center.
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8: Die WM hat einen hohen Trainerverschleiß. Insgesamt 10 Nationaltrainer waren nach der Niederlage ihres Landes ihre Jobs los. Bei Tunesien sogar 2. Aber nicht alle ganz freiwillig. Julian Nagelsmann hat Deutschland offiziell freiwillig verlassen, aber Funktionäre wie Ex-BVB-Boss Watzke sollen kräftig nachgeholfen haben. Auch Südkoreas Trainer trat zurück, nachdem sogar der Staatschef Südkoreas Konsequenzen angekündigt hatte.
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12: Aktuelle Temperatur bei uns in der Rock City, 18 Grad in Friedrichshain, in Tempelhof und 19 Grad in Kremmen. Der Nachmittag und der Abend bringt uns zeitweise ganz schön heftige Schauer, örtlich sogar Gewitter bei 22 Grad. Die Star-FM-Prognose, morgen gebietsweise Regen, teils Schauer bei 24 Grad. Übermorgen ist meist trocken, die Sonne zeigt sich dann wieder. Bitte Vorsicht auf der A10 und zwar Richtung Schönefelder Kreuz zwischen Dreieck Spreeau und Niederlehme. Ist ein defekter LKW auf der Standspur auf dem südlichen Ring. Auf der A13 in Richtung Schönefelder Kreuz zwischen Ortrand und Ruhland Gefahr durch Gegenstände. Die B1, B5 Richtung Biesdorf zwischen Abzweig nach Kienbaum und Lichtenow. Ist ein defekter LKW auf der Standspur. Der LKW-Anhänger liegt auf der Seite. Die Polizei ist allerdings vor Ort. Und was hast du gesehen?
1: Mahlzeit, der ist am Pfarrer Christoph. Also die A100 stadteinwärts, da beginnt der Baustellenstau schon gleich hinterm Britzer Tunnel. Man kommt aus dem Britzer Tunnel raus und kommen einem die Warnblinklichter schon entgegen, weil ab da wird schön gestaut. Das ist jetzt nicht so richtig pralle. Naja, egal. Ich wünsche euch eine tolle Woche. Lasst euch nicht ärgern.
12: Dankeschön, lieber Samfadi Christoph, aber das ist nicht das Einzige, was du gesehen hast.
1: Ja, auf der A113 haben wir dann auch wieder einen kleinen Stau. Kaum, dass man von der A100 auf die A113 biegt, ist auf allen drei Fahrspuren nur noch so Tempo 30 angesagt. Aber es ist Feierabend, das ist das Wichtige. Der Soundparty Christoph wünsche euch einen schönen Nachmittag.
12: Dankeschön für deinen Optimismus. Auf der A12 haben wir auch leider einen dicken Stau Richtung Berlin zwischen Fürstenwalde Ost und West. Brauchst du aktuell 20 Minuten mehr. A10 Westlicher Ring zwischen Vöben und Großkreuz in beiden Richtungen Stau wie immer. Richtung Dreieck Werder sind es 10 Minuten, Richtung Dreieck Havelland eine Viertelstunde. In Mariendorf blitzt es Alt-Mariendorf, Charlottenburg, Otto-Suhr-Allee, A24 Richtung Hamburg, Höhe Kremmen und in Rüdersdorf auf dem Friedrich-Engels-Ring. Und ein Blick auf die Öffis, da gab es einen Polizeieinsatz in Westkreuz, der ist mittlerweile beendet, aber es kann noch Verspätungen geben bei der S41, 42, 46. Wenn du noch was hast, Staus, Blitzer her damit, wir geben es gerne weiter unter der 0800 0303 666. Vielen Dank.
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12: Mit Bianca zurück am Mikro aus dem Urlaub. Und A ist in der Redaktion da für dich. Du machst dir eine herrliche Zeit. Ja, auch gerade wenn du Norweger bist, ne? Dann ist es natürlich ein großartiger Tag heute. Heute Abend und in der Nacht werden die Franzosen, Spanier, die Amis und die Belgier am Start sein und wollen einfach auch mal Norweger werden. Vorfreude gleich mit den Queens of the Stone Age, Midnight Oil. Und hier sind die Ärzte unrockbar.

0: Die Queens of Stone Age, gerade auf Tour. Heute geben sie ihr Konzert in Mailand, die Frisur sitzt. Übermorgen spielen sie dann in Berlin und am Freitag in Düsseldorf. Und dann folgen London, Warschau, dann geht zurück in die Staaten. Und am 24. Oktober zum Schluss spielen sie dann nochmal in Reykjavik. 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Mach dir mal selbst ein Bild. Wir haben dir ein ausführliches Interview auf starfm.de und in deine starfm Rockmediathek gepackt. Wir sprechen da mit Marc Leimann, Managing Director Germany von Norstat Deutschland, und erklärt, wie das so geht.
1: Was wir in Deutschland machen, ist keine telefonischen Interviews. Wie gesagt, obwohl wir die Mobilfunknummer haben, in der Theorie, in der Praxis ist es aber rein online basiert. Das heißt, ich kriege eine E-Mail, wie du es beschrieben hast, ist nett designt. Hey, wir haben wieder eine Umfrage für dich. Wir nennen da noch nicht das Thema, einfach auch, um keinen Bias zu erzeugen, damit der Teilnehmer sich nicht schon darauf vorbereiten kann, sondern dass er überrascht wird, was das Thema ist. Ja, und dann landet er entweder in einer Umfrage, die wir selbst programmiert, designt haben, oder die der Kunde designt hat. Ist beides möglich. Umfragedauer kann extrem variieren, um ehrlich zu sein. Also zwischen einer Minute und 90 Minuten ist eigentlich alles drin. Gerade wenn ich jetzt als Beispiel ein neues TV-Format teste, dann dauert das natürlich, weil ich erstmal das ganze TV-Format durchschauen muss und danach kommt eine Befragung. Ne? Also es ist intensiv, es dauert länger, wird aber dann natürlich auch besser incentiviert. Da kriege ich mehr Coins für.
0: Coins, lieber Marc, das klingt spannend.
1: Sofern ich die Umfrage erfolgreich abschließe, bekomme ich eine eigene Währung bei uns bei Norstat Panel, sind die Coins. Und die Coins kann ich dann eintauschen gegen Gutscheine, wenn ich eine gewisse Höhe erreicht habe. Und dann bekomme ich Gutscheine. Die Klassiker bei uns sind Amazon, Zalando, CineStar. Ich kann dann also gratis quasi ins Kino gehen. Funktioniert sehr gut. Ich kann Lose bei Aktion Mensch zum Beispiel kaufen. Ich kann das Ganze auch spenden. Ich kann damit Bäume pflanzen in bedürftigen Regionen. Also wir versuchen da ein relativ weites Spektrum für alle anzubieten.
0: Ja, klingt spannend. 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

0: Stuff am Maximum Rock. Linkin Park, One Step Closer. Und ich muss wirklich zugeben, ich habe genau zwei Spiele bei der aktuellen Fußball-WM im Fernsehen geschaut. Es war im Urlaub in Schweden. Einmal das Norwegen-Spiel gegen die Elfenbeinküste und am gleichen Abend Schwedens Abgang im 16. Finale gegen Frankreich. Gestern Abend wollten alle Norweger sein. Da haben sie es nämlich geschafft. Das Wunder gegen Brasilien. Norwegen ist weiter, kann weiter rudern. Da haben sie gleich Besuch bekommen aus dem Königshaus in der Kabine. Und ich finde es immer so lustig, wenn die Jungs da halbnackt rumstehen, ne? Und kommen da so die Offiziellen und gratulieren zum Sieg. Ganz süß. Bei den Engländern war gestern übrigens auch ein Ausnahmezustand. Die Three Lions haben Mexiko rausgeworfen. Das ist der Co-Gastgeber natürlich auch sehr traurig. Ja, aber worüber quatscht die Welt? Die rote Karte von US-Stürmer Folarin Balogun. Laut Medienberichten, die einen US-Regierungssprecher zitieren, soll FIFA-Friedenspreisträger und US-Präsident Donald Trump bei FIFA-Chef Gianni Infantino persönlich angerufen haben, um diese rote Karte zu annullieren. Und diese Sperre ist jetzt auch zur Bewährung ausgesetzt. Das ist ein großer Skandal, finden viele, auch Trainerlegende Jürgen Klopp. Der fasst das bei Magenta TV zusammen.
1: Das ist unser Spiel, nicht deren Spiel. Das muss man einmal ganz kurz sagen. So, weil unser Spiel, da leiden wir alle unter Fehlentscheidungen. Und das hier ist ganz einfach eine Tatsachenentscheidung. Da sind so lächerliche rote Karten in der Vergangenheit gegeben worden, wo alle nachher sagen, das war keine rote Karte. Und trotzdem bleiben sie bestehen, weil Tatsachenentscheidung. Und hier gehen wir ran. Wenn das wirklich Trump und Infantino miteinander ausgemacht haben, dann das ist verrückt.
0: Und Norwegens Nationaltrainer Solbakken fügt hinzu, es tut mir auch leid für die USA. Wenn sie gewinnen, wird es immer in der Schwebe hängen. Das ist ja so, ne? Der Einzige, der sich freut, das ist Mauricio Pochettino, Nationaltrainer der USA. Er wird zitiert, dass es eine fantastische Entscheidung sei, nicht nur für uns, sondern auch für den Fußball. Wir bleiben auf jeden Fall dran. Das Achtelfinale der USA gegen Belgien steigt in der kommenden Nacht.
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0: Star von Maximum Rock. Liquido Narcotic für dich an deinem Montagnachmittag. Und ich freue mich, jetzt ist A im Studio und hat was ganz Frisches dabei. Kein Eis leider, aber es ist trotzdem frisch.
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2: Und zwar wieder neue Musik für unsere Star FM Rock Top 30, die Rockcharts hier bei Star FM. Die gibt's ja wieder am Freitag ab 16.45 Uhr. Und Bianca, ich muss da selber erstmal drauf schauen, weil ich war ja letzte Woche, so wie du, immer noch im Urlaub. Deswegen lass uns doch mal gucken, was sich da getan hat. Und zwar bei den oberen Positionen und naja, da hat sich nicht viel getan. Foo Fighters, Caught in the Echo in Woche 4, immer noch auf der 1.
0: Natürlich, sind ja auch gerade in Deutschland gewesen, ne?
2: Aber dass sie immer noch so viele Stimmen haben, ich bin etwas verwundert. Auf Platz 2, haben wir auch schon drüber gesprochen, Album der Woche, Muse, The Wow Single mit ihrer Single Cryogen. Auf der 2. Damit 2 Plätze gewonnen und auf der 3 auch ein starker Song, Papa Roach zusammen mit dem indischen Rapper Humankind und See You in Hell auf Platz 3.
0: Coole Sache. Ich muss ja sagen, als ich Humankind.
2: Ich musste auch googeln, wie man das ausspricht.
0: Habe ich erstmal Hausmannskind gelesen, ne? So wie es ist, so das Gehirn spielt einem in einem Streich.
2: Ich musste eher an den Riegel denken, den Knusperriegel.
0: Oh.
2: Egal.
0: Oh Mann, ey, wir Ignoranten. Wir sind nicht ignorant, was frische Musik angeht und wir spielen sie dir. Du hast uns einen Song mitgebracht.
2: Von Sleeping With Sirens und jedes Mal, wenn ich diesen Bandnamen lese, ich muss immer lachen. Ich war mal auf einem Konzert von Sleeping With Sirens, aber ich wollte eigentlich gar nicht zu Sleeping With Sirens, sondern zu While She Sleeps und ich habe einfach ich habe die Bands verwechselt und stehe da so und dachte mir, warum sind denn hier so viele Emo-Kids, so viele junge Frauen auch? Also ich war überrascht, weil das hätte jetzt zu While She Sleeps, auch gepasst, aber jetzt nicht so gut. Dachte ich mir, so viele Emo-Kids, was ist denn hier los? Bis ich gemerkt habe, ich bin bei der falschen Band. Heute spielen ja Sleeping With Sirens. Aber das Gute ist, die Band feiere ich trotzdem. Die machen seit, über 15 Jahren Emo-Core. Also mit so einer sehr, sehr hohen Stimme. Frontsänger Kaelin Quinn. Wahnsinnig cooler Typ und ich mag die Band trotzdem. Und sie haben eine neue Single am Start. Die heißt House of Matches und die kommt natürlich direkt ins Voting für unsere Rockcharts.

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11: Im Studio Jan Seifert. Bezahlbares Wohnen hier in Berlin, gerade für Azubis eine echte Herausforderung. 1200 Bewerbungen auf das neue kommunale Azubi-Wohnheim in Lichtenberg sind bislang eingegangen. Zweier-WG, vollmöbliert mit Dachterrasse und Fahrradwerkstatt im Keller, Miete 340 Euro warm. Damit will Berlin mehr Azubis anlocken. Wer im August einziehen darf, entscheidet das Los. Nächstes Jahr sind mehr solcher Wohnungen geplant. Update zur Großbaustelle Ringbahnbrücke am Funkturm. In dieser Nacht wird der Kran aufgebaut, der ab dem Wochenende die Stahlträger über die Ringbahn hebt und auf die Pfeiler legt. Ab dem Wochenende wird deswegen auch die Ringbahn selbst im Bereich Westkreuz gesperrt. Gute Nachrichten für den Zeitplan, der ist eingehalten, heißt es von der Taskforce. Nächstes Frühjahr soll die Autobahn wieder fertig sein. Wie zeitgemäß ist das Verkaufsverbot an Sonntagen eigentlich noch in Zeiten von Online-Shopping? Handelsverbände fordern, dass das Verbot gekippt wird, nicht nur um Brötchen zu kaufen. Mehr von Philipp Ringe.
12: Wer in Deutschland sonntags sein Hemd verkauft, macht sich strafbar. Das ist im Online-Zeitalter von vorgestern, sagt der Chef des Handelsverbands Berlin-Brandenburg, Nils Busch-Petersen, der Bild. Andere Verbände stimmen zu. Einkaufen hat auch was mit Freizeit zu tun. Daher sollten Geschäfte selber entscheiden, ob sie sonntags öffnen dürfen oder nicht. In Berlin gilt zum Beispiel, dass der Bäcker sonntags 5 Stunden aufmachen darf. Wenn ein Café dran ist oder das Geschäft in einem Bahnhof ist, dann auch länger. Die Gewerkschaft Verdi kritisiert immer wieder die Sonntagsöffnung, weil sie Zweifel hat, dass die Läden deswegen wirklich mehr Umsatz machen.
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11: Südeuropa-Duell heute Abend, Portugal gegen Spanien, in der Nacht dann USA gegen Belgien. Unterdessen geht Englands Stürmer Harry Kane gerade im Netz viral mit seinem Interview nach dem 3:2-Sieg gegen Mexiko. Nach Abpfiff haben die Spieler ja lautstark gefeiert, sodass Kane im BBC-Interview nur noch mit Piepsstimme antworten konnte.
13: Speechless. My voice is gone. We had to fight. We had to find something.
11: Er sagt, ich kann nicht mehr sprechen, aber ich bin so glücklich, so der Angreifer des FC Bayern. Nächster Gegner für England ist übrigens Norwegen, die ja gestern Brasilien aus der WM gekickt haben. Und jetzt ist klar, dass sich Donald Trump bei der FIFA gemeldet hat. Er hat bestätigt, Zitat, ich habe um eine Überprüfung gebeten, weil ich nicht dachte, dass es ein Foul war. Was war passiert? Die FIFA hatte vor dem WM-Achtelfinale der USA gegen Belgien die Rotsperre gegen Torjäger Balogun überraschend aufgehoben. Soweit das Neueste aus dem Star-FM News Center.
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15: Aktuelle Temperatur bei uns in der Rock City 19 Grad, gemessen in Mitte. 19 Grad haben wir aktuell auch in Köpenick und 18 Grad in Rangsdorf. Ja, heute Nacht müssen wir immer wieder auch ordentlich mit Schauern rechnen. Und die Star-FM-Prognose zeigt uns für morgen gebietsweise Regen, teils Schauer bei 24 Grad. Übermorgen ist es meist trocken und dann zeigt sich auch die Sonne wieder. Aktuell Vorsicht auf der A10 nördlicher Ring Richtung Dreieck Barnim. Autobahn ist gesperrt nach einem Unfall zwischen Dreieck Hafland und Oberkrämer. Auf der A10 auf dem südlichen Ring Richtung Schönefelder Kreuz zwischen Dreieck Spreeau und Niederlehme gibt es immer noch einen defekten LKW auf der Standspur. Wir schauen auf die Staus aktuell. 100 Richtung Wedding, 15 Minuten mehr und 15 Minuten mehr auch in der Gegenrichtung. Und in Erken auf der Fangschleusenstraße brauchst du aktuell auch eine Viertelstunde mehr Richtung stadteinwärts. Die Blitzer erwarten dich in Charlottenburg auf der Otto-Suhr-Allee, Alt-Treptow am Treptower Park und A10 im Dreieck Werder. Wir werfen noch einen schnellen Blick auf die Öffis für dich. Und was haben wir da? Nisch, du kommst gut durch. Und ich hoffe, das bleibt auch so. Schick uns gerne Nachricht, wenn es nicht so ist, an die 0800 0303 666. Vielen Dank.
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15: Mit Bianca zurück am Mikro für dich aus dem Urlaub. Und A-Rock, die Redaktion. Mach dir einen herrlichen ersten Abend der Woche. Feiere die H-Blocks. Yes. Und jetzt die Waliser von Those Damn Crows. Hier ist Sin on Skin.

0: Staffer Maximum Rock von den H-Blocks, Countdown to Insanity. Klar, am Montag ist ja auch gut wieder was los, da packt uns wieder der Wahnsinn. Der Chef hatte am Wochenende eine glänzende Idee, muss gleich umgesetzt werden. Und jetzt kommst auch noch du mit einem Hammerplan um die Ecke.
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0: Star von Maximum Rock, tanzt du noch einmal mit mir die Broilers in deiner Star von Rush Hour? Aktuell sind sie auch auf Tour. Die Band hat gerade Dresden auf ihrer Open-Air-Tour abgerissen. 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
1: Ich weiß gar nicht, wie ich mich bedanken soll für dieses scheiß geile Konzert heute von den Broilers. Wie man vielleicht an meiner Stimme hört, habe ich mich komplett verausgabt, habe es absolut genossen, mit meiner besten Freundin an meiner Seite 2,5 Stunden durchfeiern und nur genießen. Ein Hit jagt den nächsten. Ach, Jugendzeit, du bist wieder komplett aufgelegt. Jeder, der sie noch nicht live gesehen hat, muss sie definitiv sehen.
0: Das geht übermorgen und Samstag. Da ist ausverkauftes Heimspiel in Düsseldorf. Tickets gibt's noch für Kassel am 18. Juli mit den Donuts als Supports. Ach ja. Und zum Schluss für alle, die am Wochenende zutiefst ins Glas geschaut haben und immer noch Kopfweh haben. Sammy von den Broilers hat einen Tipp, was er dagegen macht.
2: Ich habe so schlimme Kater. Das ist immer ernst gemeint, der Kater bei mir. Ich hasse es so sehr, dass ich mittlerweile fast keine Lust mehr habe zu trinken. Das ist so schlimm. Ich leide wie ein Schwein, wirklich. Mein Rezept ist ein Rosenkranz in die Hand und einfach ins Licht blicken.
0: Na dann, und gleich weiterfeiern mit Volbi. Temple of the Cure kommt gleich.
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0: Stuff on Maximum Rock, Social Distortion, The Way Things Were. Ja, damals in der guten alten Zeit, da war die Welt noch in Ordnung. Pah, denkste. Jetzt sind alle sauer, dass sich nach Medienberichten der US-Präsident beim FIFA-Präsidenten wegen einer roten Karte eingesetzt hat. Und eben diese Karte jetzt nochmal zur Bewährung ausgesetzt ist. Ja, mei, es gab sowas früher nicht, aber Skandale gab es schon. Hier die Top 3 Aufreger, die uns Fußball-WMs in der Vergangenheit beschert haben.
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0: Rote Karten und Prügeleien bei der sogenannten Schlacht von Nürnberg zur WM 2006. Im Achtelfinale Portugal gegen Niederlande gab es 16 gelbe Karten und 4 Platzverweise. Die Partie gilt als eine der härtesten und chaotischsten WM-Spiele überhaupt.
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0: Einer der schockierendsten Momente bei einer WM, für den hat der deutsche Fußball-Toni-Legenden-Schumacher bei der WM 1982 gesorgt. Du weißt, der geile Torhüter, der das Buch geschrieben hat über Doping und so weiter. Der war auch im Fußballspiel selbst nicht ganz prüde unterwegs. Im Halbfinale Deutschland gegen Frankreich hat er den französischen Spieler Patrick Battiston erwischt bei einem Konter. Brutal, mit dem Knie am Kopf. Battiston erlitt schwere Verletzungen, darunter Gehirnerschütterung und ausgeschlagene Zähne. Der Schiedsrichter gab nicht einmal Foul und Deutschland gewann später im Elfmeterschießen.
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0: Die Hand Gottes von Maradona. Das war vor 40 Jahren. Da erzielte der argentinische Fußballstar im Viertelfinale gegen England ein Tor. Mit der Hand. Und das zielte, weil der Schiedsrichter es nicht gesehen hatte. Maradona bemerkte nach dem Match, es sei ein bisschen Maradonas Kopf und ein bisschen die Hand Gottes gewesen.

0: Stuff im Maximum Rock an deinem Montagabend. Ja, es ist ein bisschen olles Wetter, aber es lohnt sich noch rauszugehen, denn übermorgen spielen System of a Down bei uns in der Stadt und vorher kannst du schon in den System of a Down Merchandise Store wandern, so wie der Thomas heute, der war total begeistert.
1: Alles, was das Fanherz jetzt hier begehrt, ne? Vom T-Shirt über Mützen, über Tops, über Hoodies, Zipper, also es gibt wirklich... Es gibt einfach alles.
0: Ja, da war Thomas aus Staff at Work total begeistert und hat auch gleich nachgefragt, wann der Store für dich geöffnet hat in der Bismarckstraße 103.
1: Sorry, when is the store, when are the opening times? It's from 9 to?
2: 10 to 8.
1: 10 to? 8. 10 to 8. Yeah. Every day 10 to 8. Also jeden Tag von 10 bis 20 Uhr ist geöffnet.
0: Deshalb, Thomas, dein Einsatz?
1: Kommt auf jeden Fall vorbei. Es gibt hier auch, sehe ich gerade so, exklusive Aufnäher mit Berlin 8.7.26 irgendwie und also ich glaube, da sollten Sammler auf jeden Fall mal vorbeigucken, aber gut, steckt dir viel Geld ein oder eine EC-Karte, man kann ja auch mit der Karte bezahlen. Also wenn ich jetzt zum Beispiel gucke, so ein Fußballtrikot, System of a Down oder sagen wir mal ein Trikot mit Toxicity drauf, kostet einfach mal schlappe 90 Euro. 105 Euro so eine Sportjacke mit System of a Down, ein einfaches T-Shirt so 45 Euro, eine Tasse kostet 20 Euro, Socken 30 Euro, Schlüsselanhänger 20 Euro, damit du mal so ein paar Preise hast. Also, ne, also du musst schon eine Menge Geld einstecken, glaube ich, wenn du anständig shoppen willst.
0: Aber es gibt solche Sachen dann eben auch nur einmal und das finde ich ziemlich cool. Und morgens haben die dann immer noch so Sachen, die haben sie dann wirklich auch nur in ganz kleiner Auslage. Also, Bismarckstraße 103, System of a Down Fans wissen, wo sie hingehen.
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9: Im Studio Jan Seifert. Gute Nachrichten vom Stadtring. Die Dauerbaustelle für die neue Ringbahnbrücke wird wohl pünktlich fertig. Das hat Projektmanager Tim Beermann dem RBB gesagt. Mehr von Philipp Ringe.
10: Auf einen ganz genauen Termin will sich Beermann zwar noch nicht festlegen, aber irgendwann im Sommer nächsten Jahres soll die neue Ringbahnbrücke dann an den Start gehen. Immerhin, bis jetzt liegt man im Zeitplan. Die meisten Arbeiten sind wahrscheinlich schon im ersten Halbjahr kommenden Jahres abgeschlossen. Ein wichtiger Bauabschnitt steht jetzt dabei erstmal noch bevor. Am Wochenende geht's los. Dann werden große Stahlteile auf die Pfeiler gehoben. Dafür ist ein hunderte Tonnen schwerer Raupenkran im Einsatz. Für die Großaktion wird der S-Bahn-Verkehr am Bahnhof Westkreuz ab Freitagmittag für 3 Tage unterbrochen. Auch im Fernverkehr gibt's Einschränkungen.
9: Marzahn-Hellersdorf bekommt ein neues Kombibad. Das soll in der Nähe vom Kienberg entstehen. Michael Bottleck.
11: Die Berliner Senatsverwaltung für Sport, das Bezirksamt und die Berliner Bäderbetriebe haben über die Pläne informiert. Über 35 Millionen Euro stehen für das Projekt bereit, 25 Millionen für die Schwimmhalle und gut 10 Millionen für das Außenbecken. Ende August sollen die Ergebnisse einer Machbarkeitsstudie vorliegen. Das Bad soll dann neben der Öffentlichkeit auch Schulen und Vereinen offen stehen. Das Geld dafür kommt aus dem Sondervermögen von Land und Bund.
9: Mehr Geld für Straßen, Brücken und Schienen. Die Bundesregierung hat ihren Haushaltsentwurf für nächstes Jahr vorgestellt. Der sieht höhere Ausgaben und mehr Schulden vor. Insgesamt 555 Milliarden Euro Ausgaben. Einsparungen sieht der Plan vor allem bei Klimafonds und Krankenkassenzuschüssen vor. Kritik kommt auch an den geplanten Rüstungsausgaben.
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9: Die Fußballwelt sieht rot. Donald Trump hat bestätigt, wegen einer roten Karte gegen US-Spieler Balogun bei der FIFA angerufen zu haben. Kurz vor dem Achtelfinale der USA gegen Belgien ist die rote Karte ausgesetzt. Tina Eck.
12: Hier in den USA schlagen die Fußballwellen auch hoch. Er habe zunächst nicht gewusst, was eine rote Karte sei, sagte Trump. Aber die Schiedsrichterentscheidung und eine volle Sperre des Stürmers sei sehr, sehr unfair. Da sei kein Foul passiert, sondern nur ein Zusammenstoß, findet Trump. Aber die Glaubwürdigkeit des US-Teams steht fortan auf dem Spiel. Belgien will die Spielberechtigung Balogun's für die Partie heute Nacht anfechten.
9: Soweit das Neueste aus dem Starfilm News Center.
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0: Mit Bianca zurück am Mikro aus dem Urlaub und ey, in der Redaktion für dich da. Ja, jetzt nochmal schnell duschen, ne? Dann ab auf die Piste oder auch gleich auf die Couch. Five Finger Death Punch sind auf jeden Fall dabei. Queen und Royal Republic. Hier ist Super Love.

0: Step von Maximum Rock von Caesar, Words as Weapons. Ach Mensch, vorhin hatten wir erst noch den Song Words are Worthless, jetzt Words as Weapons. Heute geht's um Worte an diesem Montag in deiner Star FM Rush Hour und es geht um Songs.
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0: Beziehungsweise es geht um den einen Song. Den einen Song, den wir ganz live ausgespielt hier bei uns im Radio hören möchten bei Star FM von einer Rockband, von der bisher eine Handvoll Menschen gehört hat, vielleicht auch ein paar Handvolle mehr, aber nicht besonders viele. Ihre Songs werden nicht im Radio gespielt und sie wollen das endlich ändern mit Star FM Maximum Rock, denn wir bieten dir die Chance und A ist Head of das Ganze.
2: Yay! Ja, unsere Rock Talents sind wieder mal gestartet. Das neue Voting ist am Start und Bianca, du hast ja schon ein bisschen gespoilert. Zwei Bands am Start. The Sleeper aus Leipzig und Deadheads aus Berlin. Und ich kann mich nicht entscheiden, welchen Song ich besser finde. Beide sind wahnsinnig scharf.
0: Ich spiele die einfach mal so und mach das so wie früher in der Cola-Werbung. Dann hatte man so zwei Becher, die neutral waren und in beiden war irgendeine Cola und man musste dann sagen, welches die Pepsi oder die Coca-Cola war.
2: Na, dann machen wir das mal.
0: Genau. Und hier ist Hook Nummer 1.

0: Bianca, du verstehst meinen Struggle, oder?
1: Es ist ganz, ganz, ganz, ganz schwer. Ich muss sagen, ich habe da so meinen heimlichen Favoriten und wir klären jetzt mal auf, zu welcher Band gehört das Song Nummer 1 und zu welcher Song Nummer 2?
0: Also, Song Nummer 1, das waren die Deadheads mit ihrer neuen Single Can You vom neuen Album Bones Into Dust. Und wie du schon gehört hast, wahnsinnig starke Frontsängerin. Und auf der anderen Seite haben wir The Sleeper aus Leipzig, Metalcore, mit ihrer Single Your Departure.
1: Ich mochte den sehr, muss ich ganz ehrlich sagen.
0: Beide extrem geil.
1: Ja, das ist richtig. Sehr intensiv beide. Welcher gefällt dir besser? Welcher Song soll von Anfang bis Ende in deinem Radio bei Star von Maximum Rock laufen? Du entscheidest.
0: In dieser Woche Alternative Rock versus Metalcore. Gib deine Stimme ab in der Star FM App und auf starfm.de.
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0: von Maximum Rock von Tom Petty, Learning to Fly. Hab einen wunderschönen Montagabend mit deiner Staff am Rush Hour, die jetzt wieder komplett ist, weil A aus der Redaktion zu mir ins Studio gekommen ist und sie hat's unterm Arm.
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0: Ach, the wow Signal von Muse.
2: Wir lernen jetzt auch zu fliegen und zwar ins All, in den Weltraum.
0: Denn unendliche Weiten.
2: Ja, das neue Album The Wow Single ist jetzt seit letzter Woche Freitag draußen. Ein Album, was sich um außerirdisches Leben handelt.
0: So hört sich ein bisschen an wie die Suche nach dem Sinn, oder Chris von Muse?
3: I think there's a lot of themes in the album.
4: Ich denke, auf dem Album gibt es viele Themen, die sich mit der Suche nach einer Art höherer Macht beschäftigen. Also damit eine höhere Macht zu finden. Etwas jenseits unseres eigenen Verständnisses, das unserem Leben eine gewisse Bedeutung gibt. Und ich glaube, wenn man schwierige Zeiten durchmacht, bei denen man alles in Frage stellt und nicht versteht, was gerade passiert oder in welche Richtung es geht, dann wird das besonders deutlich.
3: You don't know what's going on or you don't know where you're going.
0: Ja, Muse ist eine Band, die auch schon weiß, wo die Menschen durchgehen müssen zum
2: Teil. Aber so ging es den Menschen doch schon immer, oder? Wenn es irgendwelche Probleme gab, dass man sich irgendwas gesucht hat, worauf man, weiß nicht, ob es jetzt die Hexen sind oder jetzt in dem Falle Aliens. Ja, spannend.
0: Auf jeden Fall. Hör mal rein in The Wow Signal und sag uns, was du davon hältst unter der 0800 03 03666. Guck in die StarFM-App, guck auf starfm.de, da haben wir dir alles nochmal schön zusammengefasst. Kannst du nochmal reinhören und wenn du möchtest, dann schicken wir dir das Album. So einfach geht das.
2: Easy
0: und jetzt hören wir rein. Hier sind Muse mit The Sickness in You.

0: sein.
1: Hab ich das vermisst?
0: Ja?
1: Endlich, ja, unseren Abschiedssong.
0: Ah, das stimmt.
1: Ich habe mich alleine nicht getraut.
0: Ehrlich nicht?
1: Nein, habe ich nicht gemacht, oder
0: ach,
1: dich?
0: Ach, das ist auch unser gemeinsames Ding.
1: Deswegen. Ja. Und deswegen sagen wir auch heute gemeinsam Bye-Bye.
0: Ja, wir lassen das Ding wieder aufleben. Es hat Spaß gemacht. Ich meine, so ein erster Tag nach dem Urlaub, gerade nach 4 Wochen, ist immer ein bisschen weird. Aber du hast es mir wirklich sehr erleichtert. Vielen Dank dafür.
1: Oh.
0: Und ja, ich freue mich, dass wir jetzt hier wieder zusammen rumrocken werden. Was machen wir morgen Schönes?
1: Rumrocken.
0: Macht einen schönen Abend. Bis morgen.
1: Ciao.
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8: Im Studio Jan Seifert. Gute Nachrichten vom Stadtring. Die Dauerbaustelle für die neue Ringbahnbrücke wird wohl pünktlich fertig. Das hat Projektmanager Tim Beermann dem RBB gesagt. Mehr von Philipp Ringe.
9: Auf einen ganz genauen Termin will sich Beermann zwar noch nicht festlegen, aber irgendwann im Sommer nächsten Jahres soll die neue Ringbahnbrücke dann an den Start gehen. Immerhin, bis jetzt liegt man im Zeitplan. Die meisten Arbeiten sind wahrscheinlich schon im ersten Halbjahr kommenden Jahres abgeschlossen. Ein wichtiger Bauabschnitt steht jetzt dabei erstmal noch bevor. Am Wochenende geht's los. Dann werden große Stahlteile auf die Pfeiler gehoben. Dafür ist ein hunderte Tonnen schwerer Raupenkran im Einsatz. Für die Großaktion wird der S-Bahn-Verkehr am Bahnhof Westkreuz ab Freitagmittag für 3 Tage unterbrochen. Auch im Fernverkehr gibt's Einschränkungen.
8: Was hat Berlin aus den Mega-Blackouts im Winter in Steglitz-Zehlendorf und letztes Jahr in Treptow-Köpenick gelernt? Der neue Resilienzbericht des Senats ist vorgestellt worden. Maßnahmen, wie das Stromnetz sicherer werden kann. In den letzten Monaten wurden bereits Gesetze geändert, damit die Polizei mehr Befugnisse hat, Kameras auch ohne Hinweisschilder filmen dürfen und Kabeltrassen nicht mehr öffentlich einsehbar sind. Berlins regierender Wegner.
10: Warum muss jeder sehen, wo unsere kritische Infrastruktur langläuft. Das lädt ja geradezu ein und das ist abgestellt. Aber wir müssen gucken, dass wir in so einem Krisen- und Katastrophenschutzfall alle zusammen funktionieren. Und deswegen glaube ich, ist das Thema Üben, Üben, Üben so wichtig, damit dann am Tag X Hand in Hand funktioniert.
8: Zu den Maßnahmen gehört unter anderem ein Krisenzentrum, was rund um die Uhr arbeitet, mehr Vorräte zu bunkern und eine sogenannte Kiezbox, die mobiles WLAN bei Stromausfall bereitstellt.
2: WM aktuell.
8: Die Fußballwelt sieht rot. Donald Trump hat bestätigt, wegen einer roten Karte gegen US-Spieler Balogun bei der FIFA angerufen zu haben. Kurz vor dem Achtelfinale der USA gegen Belgien ist die rote Karte ausgesetzt. Tina Eck.
11: In den USA schlagen die Fußballwellen auch hoch. Er habe zunächst nicht gewusst, was eine rote Karte sei, sagte Trump. Aber die Schiedsrichterentscheidung und eine volle Sperre des Stürmers sei sehr, sehr unfair. Da sei kein Foul passiert, sondern nur ein Zusammenstoß, findet Trump. Aber die Glaubwürdigkeit des US-Teams steht fortan auf dem Spiel. Belgien will die Spielberechtigung Balogun's für die Partie heute Nacht anfechten.
8: Soweit das Neueste aus dem Star-FM News Center.
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2: Im Studio Jan Seifert. Gute Nachrichten vom Stadtring. Die Dauerbaustelle für die neue Ringbahnbrücke wird wohl pünktlich fertig. Das hat Projektmanager Tim Beermann dem RBB gesagt. Mehr von Philipp Ringe.
3: Auf einen ganz genauen Termin will sich Beermann zwar noch nicht festlegen, aber irgendwann im Sommer nächsten Jahres soll die neue Ringbahnbrücke dann an den Start gehen. Immerhin, bis jetzt liegt man im Zeitplan. Die meisten Arbeiten sind wahrscheinlich schon im ersten Halbjahr kommenden Jahres abgeschlossen. Ein wichtiger Bauabschnitt steht jetzt dabei erstmal noch bevor. Am Wochenende geht's los. Dann werden große Stahlteile auf die gehoben. Dafür ist ein hunderte Tonnen schwerer Raupenkran im Einsatz. Für die Großaktion wird der S-Bahn-Verkehr am Bahnhof Westkreuz ab Freitagmittag für 3 Tage unterbrochen. Auch im Fernverkehr gibt's Einschränkungen.
2: Was hat Berlin aus den Mega-Blackouts im Winter in Steglitz-Zehlendorf und letztes Jahr in Treptow-Köpenick gelernt? Der neue Resilienzbericht des Senats ist vorgestellt worden. Maßnahmen, wie das Stromnetz sicherer werden kann. In den letzten Monaten wurden bereits Gesetze geändert, damit die Polizei mehr Befugnisse hat, Kameras auch ohne Hinweisschilder filmen dürfen und Kabeltrassen nicht mehr öffentlich einsehbar sind. Berlins regierender Wegner.
4: Warum muss jeder sehen, wo unsere kritische Infrastruktur langläuft. Das lädt ja geradezu ein und das ist abgestellt. Aber wir müssen gucken, dass wir in so einem Krisen- und Katastrophenschutzfall alle zusammen funktionieren. Und deswegen glaube ich, ist das Thema Üben so wichtig, damit dann am Tag X Hand in Hand funktioniert.
2: Zu den Maßnahmen gehört unter anderem ein Krisenzentrum, was rund um die Uhr arbeitet, mehr Vorräte zu bunkern und eine sogenannte Kiezbox, die mobiles WLAN bei Stromausfall bereitstellt.
1: WM aktuell.
2: Die Fußballwelt sieht rot. Donald Trump hat bestätigt, wegen einer roten Karte gegen US-Spieler Balogun bei der FIFA angerufen zu haben. Kurz vor dem Achtelfinale der USA gegen Belgien ist die rote Karte ausgesetzt. Tina Eck.
5: Hier in den USA schlagen die Fußballwellen auch hoch. Er habe zunächst nicht gewusst, was eine rote Karte sei, sagte Trump. Aber die Schiedsrichterentscheidung und eine volle Sperre des Stürmers sei sehr, sehr unfair. Da sei kein Foul passiert, sondern nur ein Zusammenstoß, findet Trump. Aber die Glaubwürdigkeit des US-Teams steht fortan auf dem Spiel. Belgien will die Spielberechtigung Balogun's für die Partie heute Nacht anfechten.
2: Soweit das Neueste aus dem Star-FM News Center.
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1: Im Studio Jan Seifert. Gute Nachrichten vom Stadtring. Die Dauerbaustelle für die neue Ringbahnbrücke wird wohl pünktlich fertig. Das hat Projektmanager Tim Beermann dem RBB gesagt. Mehr von Philipp Ringe.
2: Auf einen ganz genauen Termin will sich Beermann zwar noch nicht festlegen, aber irgendwann im Sommer nächsten Jahres soll die neue Ringbahnbrücke dann an den Start gehen. Immerhin, bis jetzt liegt man im Zeitplan. Die meisten Arbeiten sind wahrscheinlich schon im ersten Halbjahr kommenden Jahres abgeschlossen. Ein wichtiger Bauabschnitt steht jetzt dabei erstmal noch bevor. Am Wochenende geht's los. Dann werden große Stahlteile auf die Pfeiler gehoben. Dafür ist ein hunderte Tonnen schwerer Raupenkran im Einsatz. Für die Großaktion wird der S-Bahn-Verkehr am Bahnhof Westkreuz ab Freitagmittag für 3 Tage unterbrochen. Auch im Fernverkehr gibt's Einschränkungen.
1: Was hat Berlin aus den Mega-Blackouts im Winter in Steglitz-Zehlendorf und letztes Jahr in Treptow-Köpenick gelernt? Der neue Resilienzbericht des Senats ist vorgestellt worden. Maßnahmen, wie das Stromnetz sicherer werden kann. In den letzten Monaten wurden bereits Gesetze geändert, damit die Polizei mehr Befugnisse hat, Kameras auch ohne Hinweisschilder filmen dürfen und Kabeltrassen nicht mehr öffentlich einsehbar sind. Berlins regierender Wegner.
3: Warum muss jeder sehen, wo unsere kritische Infrastruktur langläuft? Das lädt ja geradezu ein und das ist abgestellt. Aber wir müssen gucken, dass wir in so einem Krisen- und Katastrophenschutzfall alle zusammen funktionieren. Und deswegen glaube ich, ist das Thema Üben, Üben, Üben so wichtig, damit dann am Tag X Hand in Hand funktioniert.
1: Zu den Maßnahmen gehört unter anderem ein Krisenzentrum, was rund um die Uhr arbeitet, mehr Vorräte zu bunkern und eine sogenannte Kiezbox, die mobiles WLAN bei Stromausfall bereitstellt.
0: WM aktuell.
1: Die Fußballwelt sieht rot. Donald Trump hat bestätigt, wegen einer roten Karte gegen US-Spieler Balogun bei der FIFA angerufen zu haben. Kurz vor dem Achtelfinale der USA gegen Belgien ist die rote Karte ausgesetzt. Tina Eck.
4: Hier in den USA schlagen die Fußballwellen auch hoch. Er habe zunächst nicht gewusst, was eine rote Karte sei, sagte Trump. Aber die Schiedsrichterentscheidung und eine volle Sperre des Stürmers sei sehr, sehr unfair. Da sei kein Foul passiert, sondern nur ein Zusammenstoß, findet Trump. Aber die Glaubwürdigkeit des US-Teams steht fortan auf dem Spiel. Belgien will die Spielberechtigung Balogens für die Partie heute Nacht anfechten.
1: Soweit das Neueste aus dem Star FM News Center.
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1: Im Studio Jan Seifert. Update zur Großbaustelle Ringbahnbrücke am Funkturm. In dieser Nacht wird der Kran aufgebaut, der ab dem Wochenende die Stahlträger über die Ringbahn hebt und auf die Pfeiler legt. Ab dem Wochenende wird deswegen die Ringbahn im Bereich Westkreuz gesperrt. Gute Nachrichten für den Zeitplan, der ist eingehalten, heißt es von der Taskforce. Nächstes Frühjahr soll die Autobahn wieder frei sein. Am Mittwoch gibt es für die Schüler Zeugnisse. Der Senat hat sich sein Zeugnis schon abgeholt. Mit dem Bericht der Expertenkommission, was bei den XXL-Blackouts im Winter in Steglitz-Zehlendorf und letztes Jahr in Treptow-Köpenick alles schief ging. Kommunikation ungenügend. Notstromversorgung mangelhaft, also die Noten 5 und 6. Der Blackout war ein Weckruf, so die Experten. Berlins regierender Wegner.
2: Wir müssen gucken, dass wir in seinem Krisen- und Katastrophenschutzfall alle zusammen funktionieren. Und deswegen glaube ich, ist das Thema Üben, so wichtig, damit dann am Tag X Hand in Hand funktioniert.
1: Und die Frauenmannschaft von Union Berlin hat den Fahrplan für die neue Saison in der Frauen-Bundesliga veröffentlicht. Los geht's am 21. August, gleich gegen den amtierenden deutschen Meister. Wie bei den Männern heißt er auch bei den Frauen Bayern München. Soweit der StarFM Nachrichtenüberblick.
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Wer A sagt, muss auch Scream sagen. Oder so ähnlich. Ice Nine Kills haben wieder zugeschlagen und mal eben den Titelsong zum Soundtrack von Scream 7 geliefert. Und genau den gibt's jetzt auf der Star FM Playlist. Hier sind Ice Nine Kills mit Twisting the Knife.

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1: Im Studio Jan Seifert. Update zur Großbaustelle Ringbahnbrücke am Funkturm. In dieser Nacht wird der Kran aufgebaut, der ab dem Wochenende die Stahlträger über die Ringbahn hebt und auf die Pfeiler legt. Ab dem Wochenende wird deswegen die Ringbahn im Bereich Westkreuz gesperrt. Gute Nachrichten für den Zeitplan, der ist eingehalten, heißt es von der Taskforce. Nächstes Frühjahr soll die Autobahn wieder frei sein. Am Mittwoch gibt es für die Schülerzeugnisse. Der Senat hat sich sein Zeugnis schon abgeholt. Mit dem Bericht der Expertenkommission, was bei den XXL-Blackouts im Winter in Steglitz-Zehlendorf und letztes Jahr in Treptow-Köpenick alles schief ging. Kommunikation ungenügend. Notstromversorgung mangelhaft, also die Noten 5 und 6. Der Blackout war ein Weckruf, so die Experten. Berlins regierender Wegner.
2: Wir müssen gucken, dass wir in seinem Krisen- und Katastrophenschutzfall alle zusammen funktionieren. Und deswegen glaube ich, ist das Thema Üben, so wichtig, damit dann am Tag X Hand in Hand funktioniert.
1: Und die Frauenmannschaft von Union Berlin hat den Fahrplan für die neue Saison in der Frauenbundesliga veröffentlicht. Los geht's am 21. August, gleich gegen den amtierenden deutschen Meister. Wie bei den Männern heißt er auch bei den Frauen Bayern München. Soweit der Star-FM Nachrichtenüberblick.
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1: Im Studio Jan Seifert. Update zur Großbaustelle Ringbahnbrücke am Funkturm. In dieser Nacht wird der Kran aufgebaut, der ab dem Wochenende die Stahlträger über die Ringbahn hebt und auf die Pfeiler legt. Ab dem Wochenende wird deswegen die Ringbahn im Bereich Westkreuz gesperrt. Gute Nachrichten für den Zeitplan, der ist eingehalten, heißt es von der Taskforce. Nächstes Frühjahr soll die Autobahn wieder frei sein. Am Mittwoch gibt es für die Schüler Zeugnisse. Der Senat hat sich sein Zeugnis schon abgeholt. Mit dem Bericht der Expertenkommission, was bei den XXL-Blackouts im Winter in Steglitz-Zehlendorf und letztes Jahr in Treptow-Köpenick alles schief ging. Kommunikation ungenügend. Notstromversorgung mangelhaft, also die Noten 5 und 6. Der Blackout war ein Weckruf, so die Experten. Berlins regierender Wegner.
2: Wir müssen gucken, dass wir in seinem Krisen- und Katastrophenschutzfall alle zusammen funktionieren. Und deswegen, glaube ich, ist das Thema Üben, so wichtig, damit dann am Tag X Hand in Hand funktioniert.
1: Und die Frauenmannschaft von Union Berlin hat den Fahrplan für die neue Saison in der Frauenbundesliga veröffentlicht. Los geht's am 21. August, gleich gegen den amtierenden deutschen Meister. Wie bei den Männern heißt er auch bei den Frauen Bayern München. Soweit der StarFM Nachrichtenüberblick.
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1: Im Studio Jan Seifert. Update zur Großbaustelle Ringbahnbrücke am Funkturm. In dieser Nacht wird der Kran aufgebaut, der ab dem Wochenende die Stahlträger über die Ringbahn hebt und auf die Pfeiler legt. Ab dem Wochenende wird deswegen die Ringbahn im Bereich Westkreuz gesperrt. Gute Nachrichten für den Zeitplan, der ist eingehalten, heißt es von der Taskforce. Nächstes Frühjahr soll die Autobahn wieder frei sein. Am Mittwoch gibt es für die Schülerzeugnisse. Der Senat hat sich sein Zeugnis schon abgeholt. Mit dem Bericht der Expertenkommission, was bei den XXL-Blackouts im Winter in Steglitz-Zehlendorf und letztes Jahr in Treptow-Köpenick alles schief ging. Kommunikation ungenügend. Notstromversorgung mangelhaft, also die Noten 5 und 6. Der Blackout war ein Weckruf, so die Experten. Berlins regierender Wegner.
2: Wir müssen gucken, dass wir in seinem Krisen- und Katastrophenschutzfall alle zusammen funktionieren. Und deswegen glaube ich, ist das Thema Üben, so wichtig, damit dann am Tag X Hand in Hand funktioniert.
1: Und die Frauenmannschaft von Union Berlin hat den Fahrplan für die neue Saison in der Frauenbundesliga veröffentlicht. Los geht's am 21. August, gleich gegen den amtierenden deutschen Meister. Wie bei den Männern heißt er auch bei den Frauen Bayern München. Soweit der Star-FM-Nachrichtenüberblick.
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